0: die Musiker ein wachsendes Interesse an Entschleunigung, an Vinyl, CDs und Kunst, die wieder stärker in die Tiefe gehen soll.
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0: In der Nacht bleibt es in unserer Region mild, oft klar oder nur leicht bewölkt. Die Temperaturen liegen meist zwischen 17 und 19 Grad. Im Tagesverlauf wird es dann sehr warm bis heiß. Bei uns scheint lange die Sonne. Zwischendurch ziehen ein paar harmlose Wolken durch. Regen ist kaum ein Thema. Höchstens einzelne Tropfen wären eine Ausnahme. Die Höchstwerte erreichen etwa 33 bis 34 Grad. Dazu weht zeitweise ein spürbarer Wind, der die Hitze aber nur etwas erträglicher macht. Am Montag bleibt es sommerlich heiß. Viel Sonne, nur lockere Wolken und Werte um 33 bis 34 Grad bestimmen das Wetter. Auch am Dienstag bleibt es sehr warm und trocken, meist freundlich bei 32 bis 33 Grad. Am Mittwoch legt die Hitze noch einmal zu. Dann sind im Radio NWW-Land örtlich bis 35 Grad möglich. Regen spielt nach jetzigem Stand weiter kaum eine Rolle.
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Das ist ein beinhartes Protestlied. Allerdings richtet sich die Kritik nicht gegen eine bestimmte Gruppe, sondern gegen jedermann, der sich betroffen fühlt. Auch gegen mich selbst.

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1: Die Regeln für die Durchfahrt der Straße von Hormus werden nach Angaben aus dem Iran neu geordnet. Eine neue iranische Behörde zur Überwachung des Schiffsverkehrs verlangt demnach, dass Anträge für die Passage mindestens 48 Stunden vorher eingereicht werden. Während einer Übergangszeit von 60 Tagen sollen von Schiffseigentümern zunächst keine Gebühren erhoben werden. Zugleich werden eine verpflichtende Versicherung für den Transit sowie Kontaktwege per E-Mail und Webseite genannt. Die Straße von Hormos zählt zu den wichtigsten Seewegen für den weltweiten Öl- und Warenverkehr. Der Datenanbieter Axis Marine meldete zuletzt wieder steigende Durchfahrtszahlen, nachdem sie seit Beginn des Konflikts deutlich unter dem früheren Niveau lagen. Die EU-Kommission will trotz neuer Bewertungen des Weltklimarats an ihrer bisherigen Klimapolitik festhalten. Das geht aus einer schriftlichen Antwort von EU-Klimaschutzkommissar Wopke Hoekstra auf eine parlamentarische Anfrage der ESN-Fraktion hervor. Hintergrund ist eine Veröffentlichung des Weltklimarats, nach der ein bislang besonders extremes Erwärmungsszenario inzwischen als unplausibel gilt. Hoekstra wertet diese Entwicklung als Hinweis darauf, dass Klimapolitik und neue Technologien bereits Wirkung zeigen. Gleichzeitig erklärt er, die bisherigen weltweiten Maßnahmen reichten nicht aus, um schwere Klimaauswirkungen zu verhindern. Deshalb solle es keine Änderung am europäischen Klimagesetz geben und das Ziel von Netto-Null-Treibhausgasemissionen bleibe bestehen. Deutschland hat den aktuellen Entwurf für den künftigen EU-Haushalt zurückgewiesen. Bundeskanzler Friedrich Merz sagte nach den Beratungen auf dem EU-Gipfel in Brüssel, ein Abschluss noch in diesem Jahr bleibe zwar das Ziel, der bisherige Vorschlag sei aber unbezahlbar und unausgewogen. Der mehrjährige Finanzrahmen ab 2028 soll für 7 Jahre gelten und umfasst beinahe 2 Billionen Euro. Deutschland lehnt zudem gemeinsame neue Schulden strikt ab und steht mit dieser Kritik nicht allein. Auch andere Nettozahler wie Österreich, die Niederlande, Schweden und Dänemark fordern Kürzungen. Die Zukunft vieler syrischer Geflüchteter in Deutschland bleibt zwischen den Bundesländern umstritten. Die Innenminister der Länder und Bundesinnenminister Alexander Dobrindt konnten sich bei ihrer Sitzung in Hamburg nicht auf eine gemeinsame Linie einigen. Unionsgeführte Länder betonen, der humanitäre Schutz sei grundsätzlich befristet gewesen und nicht als dauerhafte Einwanderung gedacht. SPD-geführte Länder wollen dagegen gut integrierten Syrern, die arbeiten und sich an die Regeln halten, eine verlässliche Bleibeperspektive eröffnen. Einigkeit gibt es offenbar nur darin, dass Abschiebungen von Straftätern und Gefährdern nach Syrien perspektivisch wieder möglich werden sollen. In Deutschland leben derzeit mehr als 900.000 Syrer, viele von ihnen mit befristeten humanitären Aufenthaltstiteln. In der Musikbranche wird weiter über politische Erwartungshaltungen und Kunstfreiheit gestritten. Die Lyrik-Rockband Wandermaler kritisiert, Musik gehe heute zunehmend mit einem politischen Bekenntnis einher. Die Musiker Dino Bett und Elisaveta Katajela berichten, in Theatern, bei Veranstaltern und in der Musikszene werde immer häufiger abgefragt, wer politisch dazugehöre. Eine Agentur habe die Zusammenarbeit mit der Band beendet, weil Veröffentlichungen und Kontakte nicht zur politischen Haltung der Agentur gepasst hätten. Wandermaler versteht seine Musik als Verbindung von deutschsprachiger Lyrik, Rock und Folk, bei der der Text Rhythmus und Struktur vorgibt. Zugleich beobachten die Musiker ein wachsendes Interesse an Entschleunigung, an Vinyl, CDs und Kunst, die wieder stärker in die Tiefe gehen soll.
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1: In der Nacht bleibt es in unserer Region mild, oft klar oder nur leicht bewölkt. Die Temperaturen liegen meist zwischen 17 und 19 Grad. Im Tagesverlauf wird es dann sehr warm bis heiß. Bei uns scheint lange die Sonne. Zwischendurch ziehen ein paar harmlose Wolken durch. Regen ist kaum ein Thema. Höchstens einzelne Tropfen wären eine Ausnahme. Die Höchstwerte erreichen etwa 33 bis 34 Grad. Dazu weht zeitweise ein spürbarer Wind, der die Hitze aber nur etwas erträglicher macht. Am Montag bleibt es sommerlich heiß. Viel Sonne, nur lockere Wolken und Werte um 33 bis 34 Grad bestimmen das Wetter. Auch am Dienstag bleibt es sehr warm und trocken, meist freundlich bei 32 bis 33 Grad. Am Mittwoch legt die Hitze noch einmal zu. Dann sind im Radio NWW-Land örtlich bis 35 Grad möglich. Regen spielt nach jetzigem Stand weiter kaum eine Rolle.
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1: Die Regeln für die Durchfahrt der Straße von Hormus werden nach Angaben aus dem Iran neu geordnet. Eine neue iranische Behörde zur Überwachung des Schiffsverkehrs verlangt demnach, dass Anträge für die Passage mindestens 48

0: 48 Stunden vorher eingereicht werden. Während einer Übergangszeit von 60 Tagen sollen von Schiffseigentümern zunächst keine Gebühren erhoben werden. Zugleich werden eine verpflichtende Versicherung für den Transit sowie Kontaktwege per E-Mail und Webseite genannt. Die Straße von Hormos zählt zu den wichtigsten Seewegen für den weltweiten Öl- und Warenverkehr. Der Datenanbieter Axis Marine meldete zuletzt wieder steigende Durchfahrtszahlen, nachdem sie seit Beginn des Konflikts deutlich unter dem früheren Niveau lagen. Die EU-Kommission will trotz neuer Bewertungen des Weltklimarats an ihrer bisherigen Klimapolitik festhalten. Das geht aus einer schriftlichen Antwort von EU-Klimaschutzkommissar Wopke Hoekstra auf eine parlamentarische Anfrage der ESN-Fraktion hervor. Hintergrund ist eine Veröffentlichung des Weltklimarats, nach der ein bislang besonders extremes Erwärmungsszenario inzwischen als unplausibel gilt. Hoekstra wertet diese Entwicklung als Hinweis darauf, dass Klimapolitik und neue Technologien bereits Wirkung zeigen. Gleichzeitig erklärt er, die bisherigen weltweiten Maßnahmen reichten nicht aus, um schwere Klimaauswirkungen zu verhindern. Deshalb solle es keine Änderung am europäischen Klimagesetz geben und das Ziel von Netto-Null-Treibhausgasemissionen bleibe bestehen. Deutschland hat den aktuellen Entwurf für den künftigen EU-Haushalt zurückgewiesen. Bundeskanzler Friedrich Merz sagte nach den Beratungen auf dem EU-Gipfel in Brüssel, ein Abschluss noch in diesem Jahr bleibe zwar das Ziel, der bisherige Vorschlag sei aber unbezahlbar und unausgewogen. Der mehrjährige Finanzrahmen ab 2028 soll für 7 Jahre gelten und umfasst beinahe 2 Billionen Euro. Deutschland lehnt zudem gemeinsame neue Schulden strikt ab und steht mit dieser Kritik nicht allein. Auch andere Nettozahler wie Österreich, die Niederlande, Schweden und Dänemark fordern Kürzungen. Die Zukunft vieler syrischer Geflüchteter in Deutschland bleibt zwischen den Bundesländern umstritten. Die Innenminister der Länder und Bundesinnenminister Alexander Dobrindt konnten sich bei ihrer Sitzung in Hamburg nicht auf eine gemeinsame Linie einigen. Unionsgeführte Länder betonen, der humanitäre Schutz sei grundsätzlich befristet gewesen und nicht als dauerhafte Einwanderung gedacht. SPD-geführte Länder wollen dagegen gut integrierten Syrern, die arbeiten und sich an die Regeln halten, eine verlässliche Bleibeperspektive eröffnen. Einigkeit gibt es offenbar nur darin, dass Abschiebungen von Straftätern und Gefährdern nach Syrien perspektivisch wieder möglich werden sollen. In Deutschland leben derzeit mehr als 900.000 Syrer, viele von ihnen mit befristeten humanitären Aufenthaltstiteln. In der Musikbranche wird weiter über politische Erwartungshaltungen und Kunstfreiheit gestritten. Die Lyrik-Rockband Wandermaler kritisiert, Musik gehe heute zunehmend mit einem politischen Bekenntnis einher. Die Musiker Dino Bett und Elisaveta Katajela berichten, in Theatern, bei Veranstaltern und in der Musikszene werde immer häufiger abgefragt, wer politisch dazugehöre. Eine Agentur habe die Zusammenarbeit mit der Band beendet, weil Veröffentlichungen und Kontakte nicht zur politischen Haltung der Agentur gepasst hätten. Wandermaler versteht seine Musik als Verbindung von deutschsprachiger Lyrik, Rock und Folk, bei der der Text Rhythmus und Struktur vorgibt. Zugleich beobachten die Musiker ein wachsendes Interesse an Entschleunigung, an Vinyl, CDs und Kunst, die wieder stärker in die Tiefe gehen soll.
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0: In der Nacht bleibt es in unserer Region mild, oft klar oder nur leicht bewölkt. Die Temperaturen liegen meist zwischen 17 und 19 Grad. Im Tagesverlauf wird es dann sehr warm bis heiß. Bei uns scheint lange die Sonne. Zwischendurch ziehen ein paar harmlose Wolken durch. Regen ist kaum ein Thema. Höchstens einzelne Tropfen wären eine Ausnahme. Die Höchstwerte erreichen etwa 33 bis 34 Grad. Dazu weht zeitweise ein spürbarer Wind, der die Hitze aber nur etwas erträglicher macht. Am Montag bleibt es sommerlich heiß. Viel Sonne, nur lockere Wolken und Werte um 33 bis 34 Grad bestimmen das Wetter. Auch am Dienstag bleibt es sehr warm und trocken, meist freundlich bei 32 bis 33 Grad. Am Mittwoch legt die Hitze noch einmal zu. Dann sind im Radio NWW-Land örtlich bis 35 Grad möglich. Regen spielt nach jetzigem Stand weiter kaum eine Rolle.
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1: Die Regeln für die Durchfahrt der Straße von Hormus werden nach Angaben aus dem Iran neu geordnet. Eine neue iranische Behörde zur Überwachung des Schiffsverkehrs verlangt demnach, dass Anträge für die Passage mindestens 48 Stunden vorher eingereicht werden. Während einer Übergangszeit von 60 Tagen sollen von Schiffseigentümern zunächst keine Gebühren erhoben werden. Zugleich werden eine verpflichtende Versicherung für den Transit sowie Kontaktwege per E-Mail und Webseite genannt. Die Straße von Hormos zählt zu den wichtigsten Seewegen für den weltweiten Öl- und Warenverkehr. Der Datenanbieter Axis Marine meldete zuletzt wieder steigende Durchfahrtszahlen, nachdem sie seit Beginn des Konflikts deutlich unter dem früheren Niveau lagen. Die EU-Kommission will trotz neuer

0: der Bewertungen des Weltklimarats an ihrer bisherigen Klimapolitik festhalten. Das geht aus einer schriftlichen Antwort von EU-Klimaschutzkommissar Wopke Hoekstra auf eine parlamentarische Anfrage der ESN-Fraktion hervor. Hintergrund ist eine Veröffentlichung des Weltklimarats, nach der ein bislang besonders extremes Erwärmungsszenario inzwischen als unplausibel gilt. Hoekstra wertet diese Entwicklung als Hinweis darauf, dass Klimapolitik und neue Technologien bereits Wirkung zeigen. Gleichzeitig erklärt er, die bisherigen weltweiten Maßnahmen reichten nicht aus, um schwere Klimaauswirkungen zu verhindern. Deshalb solle es keine Änderung am europäischen Klimagesetz geben und das Ziel von Netto-Null Treibhausgasemissionen bleibe bestehen. Deutschland hat den aktuellen Entwurf für den künftigen EU-Haushalt zurückgewiesen. Bundeskanzler Friedrich Merz sagte nach den Beratungen auf dem EU-Gipfel in Brüssel, ein Abschluss noch in diesem Jahr bleibe zwar das Ziel, der bisherige Vorschlag sei aber unbezahlbar und unausgewogen. Der mehrjährige Finanzrahmen ab 2028 soll für 7 Jahre gelten und umfasst beinahe 2 Billionen Euro. Deutschland lehnt zudem gemeinsame neue Schulden strikt ab und steht mit dieser Kritik nicht allein. Auch andere Nettozahler wie Österreich, die Niederlande, Schweden und Dänemark fordern Kürzungen. Die Zukunft vieler syrischer Geflüchteter in Deutschland bleibt zwischen den Bundesländern umstritten. Die Innenminister der Länder und Bundesinnenminister Alexander Dobrindt konnten sich bei ihrer Sitzung in Hamburg nicht auf eine gemeinsame Linie einigen. Unionsgeführte Länder betonen, der humanitäre Schutz sei grundsätzlich befristet gewesen und nicht als dauerhafte Einwanderung gedacht. SPD-geführte Länder wollen dagegen gut integrierten Syrern, die arbeiten und sich an die Regeln halten, eine verlässliche Bleibeperspektive eröffnen. Einigkeit gibt es offenbar nur darin, dass Abschiebungen von Straftätern und Gefährdern nach Syrien perspektivisch wieder möglich werden sollen. In Deutschland leben derzeit mehr als 900.000 Syrer, viele von ihnen mit befristeten humanitären Aufenthaltstiteln. In der Musikbranche wird weiter über politische Erwartungshaltungen und Kunstfreiheit gestritten. Die Lyrik-Rockband Wandermaler kritisiert, Musik gehe heute zunehmend mit einem politischen Bekenntnis einher. Die Musiker Dino Bett und Elisaveta Katajela berichten, in Theatern, bei Veranstaltern und in der Musikszene werde immer häufiger abgefragt, wer politisch dazugehöre. Eine Agentur habe die Zusammenarbeit mit der Band beendet, weil Veröffentlichungen und Kontakte nicht zur politischen Haltung der Agentur gepasst hätten. Wandermaler versteht seine Musik als Verbindung von deutschsprachiger Lyrik, Rock und Folk, bei der der Text Rhythmus und Struktur vorgibt. Zugleich beobachten die Musiker ein wachsendes Interesse an Entschleunigung, an Vinyl, CDs und Kunst, die wieder stärker in die Tiefe gehen soll.
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0: In der Nacht bleibt es in unserer Region mild, oft klar oder nur leicht bewölkt. Die Temperaturen liegen meist zwischen 17 und 19 Grad. Im Tagesverlauf wird es dann sehr warm bis heiß. Bei uns scheint lange die Sonne. Zwischendurch ziehen ein paar harmlose Wolken durch. Regen ist kaum ein Thema. Höchstens einzelne Tropfen wären eine Ausnahme. Die Höchstwerte erreichen etwa 33 bis 34 Grad. Dazu weht zeitweise ein spürbarer Wind, der die Hitze aber nur etwas erträglicher macht. Am Montag bleibt es sommerlich heiß. Viel Sonne, nur lockere Wolken und Werte um 33 bis 34 Grad bestimmen das Wetter. Auch am Dienstag bleibt es sehr warm und trocken, meist freundlich bei 32 bis 33 Grad. Am Mittwoch legt die Hitze noch einmal zu. Dann sind im Radio NWW-Land örtlich bis 35 Grad möglich. Regen spielt nach jetzigem Stand weiter kaum eine Rolle.
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1: Die Regeln für die Durchfahrt der Straße von Hormus werden nach Angaben aus dem Iran neu geordnet. Eine neue iranische Behörde zur Überwachung des Schiffsverkehrs verlangt demnach, dass Anträge für die Passage mindestens 48 Stunden vorher eingereicht werden. Während einer Übergangszeit von 60 Tagen sollen von Schiffseigentümern zunächst keine Gebühren erhoben werden. Zugleich werden eine verpflichtende Versicherung für den Transit sowie Kontaktwege per E-Mail und Webseite genannt. Die Straße von Hormos zählt zu den wichtigsten Seewegen für den weltweiten Öl- und Warenverkehr. Der Datenanbieter Axis Marine meldete zuletzt wieder steigende Durchfahrtszahlen, nachdem sie seit Beginn des Konflikts deutlich unter dem früheren Niveau lagen. Die EU-Kommission will trotz neuer Bewertungen des Weltklimarats an ihrer bisherigen Klimapolitik festhalten. Das geht aus einer schriftlichen Antwort von EU-Klimaschutzkommissar Wopke Hoekstra auf eine parlamentarische Anfrage der ESN-Fraktion hervor. Hintergrund ist eine Veröffentlichung des Weltklimarats, nach der ein bislang besonders extremes Erwärmungsszenario inzwischen als unplausibel gilt. Hoekstra wertet diese Entwicklung als Hinweis darauf, dass Klimapolitik und neue Technologien bereits Wirkung zeigen. Gleichzeitig erklärt er, die bisherigen weltweiten Maßnahmen

0: Sanktionen reichten nicht aus, um schwere Klimaauswirkungen zu verhindern. Deshalb solle es keine Änderung am europäischen Klimagesetz geben und das Ziel von Netto-Null-Treibhausgasemissionen bleibe bestehen. Deutschland hat den aktuellen Entwurf für den künftigen EU-Haushalt zurückgewiesen. Bundeskanzler Friedrich Merz sagte nach den Beratungen auf dem EU-Gipfel in Brüssel, ein Abschluss noch in diesem Jahr bleibe zwar das Ziel, der bisherige Vorschlag sei aber unbezahlbar und unausgewogen. Der mehrjährige Finanzrahmen ab 2028 soll für 7 Jahre gelten und umfasst beinahe 2 Billionen Euro. Deutschland lehnt zudem gemeinsame neue Schulden strikt ab und steht mit dieser Kritik nicht allein. Auch andere Nettozahler wie Österreich, die Niederlande, Schweden und Dänemark fordern Kürzungen. Die Zukunft vieler syrischer Geflüchteter in Deutschland bleibt zwischen den Bundesländern umstritten. Die Innenminister der Länder und Bundesinnenminister Alexander Dobrindt konnten sich bei ihrer Sitzung in Hamburg nicht auf eine gemeinsame Linie einigen. Unionsgeführte Länder betonen, der humanitäre Schutz sei grundsätzlich befristet gewesen und nicht als dauerhafte Einwanderung gedacht. SPD-geführte Länder wollen dagegen gut integrierten Syrern, die arbeiten und sich an die Regeln halten, eine verlässliche Bleibeperspektive eröffnen. Einigkeit gibt es offenbar nur darin, dass Abschiebungen von Straftätern und Gefährdern nach Syrien perspektivisch wieder möglich werden sollen. In Deutschland leben derzeit mehr als 900.000 Syrer, viele von ihnen mit befristeten humanitären Aufenthaltstiteln. In der Musikbranche wird weiter über politische Erwartungshaltungen und Kunstfreiheit gestritten. Die Lyrik-Rockband Wandermaler kritisiert, Musik gehe heute zunehmend mit einem politischen Bekenntnis einher. Die Musiker Dino Bett und Elisaveta Katajela berichten, in Theatern, bei Veranstaltern und in der Musikszene werde immer häufiger abgefragt, wer politisch dazugehöre. Eine Agentur habe die Zusammenarbeit mit der Band beendet, weil Veröffentlichungen und Kontakte nicht zur politischen Haltung der Agentur gepasst hätten. Wandermaler versteht seine Musik als Verbindung von deutschsprachiger Lyrik, Rock und Folk, bei der der Text Rhythmus und Struktur vorgibt. Zugleich beobachten die Musiker ein wachsendes Interesse an Entschleunigung, an Vinyl, CDs und Kunst, die wieder stärker in die Tiefe gehen soll.
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0: Am Montag geht es heiß und meist sonnig weiter. Die Höchstwerte liegen wieder um 33 bis 34 Grad. Regen bleibt die Ausnahme. Dienstag bringt ebenfalls viel Sonne, trockene Luft und rund 32 bis 33 Grad. Am Mittwoch wird es voraussichtlich noch heißer. In der ganzen Region sind Werte um 34 bis 35 Grad möglich. Wer empfindlich auf Hitze reagiert, sollte die kühleren Stunden am Morgen nutzen.
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1: Die Regeln für die Durchfahrt der Straße von Hormus werden nach Angaben aus dem Iran neu geordnet. Eine neue iranische Behörde zur Überwachung des Schiffsverkehrs verlangt demnach, dass Anträge für die Passage mindestens 48 Stunden vorher eingereicht werden. Während einer Übergangszeit von 60 Tagen sollen von Schiffseigentümern zunächst keine Gebühren erhoben werden. Zugleich werden eine verpflichtende Versicherung für den Transit sowie Kontaktwege per E-Mail und Webseite genannt. Die Straße von Hormos zählt zu den wichtigsten Seewegen für den weltweiten Öl- und Warenverkehr. Der Datenanbieter Axis Marine meldete zuletzt wieder steigende Durchfahrtszahlen, nachdem sie seit Beginn des Konflikts deutlich unter dem früheren Niveau lagen. Die EU-Kommission will trotz neuer Bewertungen des Weltklimarats an ihrer bisherigen Klimapolitik festhalten. Das geht aus einer schriftlichen Antwort von EU-Klimaschutzkommissar Wopke Hoekstra auf eine parlamentarische Anfrage der ESN-Fraktion hervor. Hintergrund ist eine Veröffentlichung des Weltklimarats, nach der ein bislang besonders extremes Erwärmungsszenario inzwischen als unplausibel gilt. Hoekstra wertet diese Entwicklung als Hinweis darauf, dass Klimapolitik und neue Technologien bereits Wirkung zeigen. Gleichzeitig erklärt er, die bisherigen weltweiten Maßnahmen reichten nicht aus, um schwere Klimaauswirkungen zu verhindern. Deshalb solle es keine Änderung am europäischen Klimagesetz geben und das Ziel von Netto-Null-Treibhausgasemissionen bleibe bestehen. Deutschland hat den aktuellen Entwurf für den künftigen EU-Haushalt zurückgewiesen. Bundeskanzler Friedrich Merz sagte nach den Beratungen auf dem EU-Gipfel in Brüssel, ein Abschluss noch in diesem Jahr bleibe zwar das Ziel, der bisherige Vorschlag sei aber unbezahlbar und unausgewogen. Der mehrjährige Finanzrahmen

0: 2028 soll für 7 Jahre gelten und umfasst beinahe 2 Billionen Euro. Deutschland lehnt zudem gemeinsame neue Schulden strikt ab und steht mit dieser Kritik nicht allein. Auch andere Nettozahler wie Österreich, die Niederlande, Schweden und Dänemark fordern Kürzungen. Die Zukunft vieler syrischer Geflüchteter in Deutschland bleibt zwischen den Bundesländern umstritten. Die Innenminister der Länder und Bundesinnenminister Alexander Dobrindt konnten sich bei ihrer Sitzung in Hamburg nicht auf eine gemeinsame Linie einigen. Unionsgeführte Länder betonen, der humanitäre Schutz sei grundsätzlich befristet gewesen und nicht als dauerhafte Einwanderung gedacht. SPD-geführte Länder wollen dagegen gut integrierten Syrern, die arbeiten und sich an die Regeln halten, eine verlässliche Bleibeperspektive eröffnen. Einigkeit gibt es offenbar nur darin, dass Abschiebungen von Straftätern und Gefährdern nach Syrien perspektivisch wieder möglich werden sollen. In Deutschland leben derzeit mehr als 900.000 Syrer, viele von ihnen mit befristeten humanitären Aufenthaltstiteln. In der Musikbranche wird weiter über politische Erwartungshaltungen und Kunstfreiheit gestritten. Die Lyrik-Rockband Wandermaler kritisiert, Musik gehe heute zunehmend mit einem politischen Bekenntnis einher. Die Musiker Dino Bett und Elisaveta Katajela berichten, in Theatern, bei Veranstaltern und in der Musikszene werde immer häufiger abgefragt, wer politisch dazugehöre. Eine Agentur habe die Zusammenarbeit mit der Band beendet, weil Veröffentlichungen und Kontakte nicht zur politischen Haltung der Agentur gepasst hätten. Wandermaler versteht seine Musik als Verbindung von deutschsprachiger Lyrik, Rock und Folk, bei der der Text Rhythmus und Struktur vorgibt. Zugleich beobachten die Musiker ein wachsendes Interesse an Entschleunigung, an Vinyl, CDs und Kunst, die wieder stärker in die Tiefe gehen soll.
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0: Der Morgen startet im Radio NWW-Land freundlich, mild und meist trocken. Die Frühwerte liegen ungefähr zwischen 17 und 19 Grad. Dazu zeigt sich schon früh häufig die Sonne. Im weiteren Verlauf wird es schnell wärmer. Bis zum Mittag und Nachmittag steigen die Temperaturen auf etwa 33 bis 34 Grad. Der Himmel bleibt überwiegend freundlich. Zeitweise ziehen ein paar Wolkenfelder durch. Regen ist kaum zu erwarten. Der Wind frischt stellenweise auf und bringt wenigstens etwas Bewegung in die heiße Luft. Am Montag geht es heiß und meist sonnig weiter. Die Höchstwerte liegen wieder um 33 bis 34 Grad. Regen bleibt die Ausnahme. Dienstag bringt ebenfalls viel Sonne, trockene Luft und rund 32 bis 33 Grad. Am Mittwoch wird es voraussichtlich noch heißer. In der ganzen Region sind Werte um 34 bis 35 Grad möglich. Wer empfindlich auf Hitze reagiert, sollte die kühleren Stunden am Morgen nutzen.
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1: Die Regeln für die Durchfahrt der Straße von Hormus werden nach Angaben aus dem Iran neu geordnet. Eine neue iranische Behörde zur Überwachung des Schiffsverkehrs verlangt demnach, dass Anträge für die Passage mindestens 48 Stunden vorher eingereicht werden. Während einer Übergangszeit von 60 Tagen sollen von Schiffseigentümern zunächst keine Gebühren erhoben werden. Zugleich werden eine verpflichtende Versicherung für den Transit sowie Kontaktwege per E-Mail und Webseite genannt. Die Straße von Hormos zählt zu den wichtigsten Seewegen für den weltweiten Öl- und Warenverkehr. Der Datenanbieter Axis Marine meldete zuletzt wieder steigende Durchfahrtszahlen, nachdem sie seit Beginn des Konflikts deutlich unter dem früheren Niveau lagen. Die EU-Kommission will trotz neuer Bewertungen des Weltklimarats an ihrer bisherigen Klimapolitik festhalten. Das geht aus einer schriftlichen Antwort von EU-Klimaschutzkommissar Wopke Hoekstra auf eine parlamentarische Anfrage der ESN-Fraktion hervor. Hintergrund ist eine Veröffentlichung des Weltklimarats, nach der ein bislang besonders extremes Erwärmungsszenario inzwischen als unplausibel gilt. Hoekstra wertet diese Entwicklung als Hinweis darauf, dass Klimapolitik und neue Technologien bereits Wirkung zeigen. Gleichzeitig erklärt er, die bisherigen weltweiten Maßnahmen reichten nicht aus, um schwere Klimaauswirkungen zu verhindern. Deshalb solle es keine Änderung am europäischen Klimagesetz geben und das Ziel von Netto-Null-Treibhausgasemissionen bleibe bestehen. Deutschland hat den aktuellen Entwurf für den künftigen EU-Haushalt zurückgewiesen. Bundeskanzler Friedrich Merz sagte nach den Beratungen auf dem EU-Gipfel in Brüssel, ein Abschluss noch in diesem Jahr bleibe zwar das Ziel, der bisherige Vorschlag sei aber unbezahlbar und unausgewogen. Der mehrjährige Finanzrahmen ab 2028 soll für 7 Jahre gelten und umfasst beinahe 2 Billionen Euro. Deutschland lehnt zudem gemeinsame neue Schulden strikt ab und steht mit dieser Kritik nicht allein. Auch andere Nettozahler wie Österreich, die Niederlande, Schweden und Dänemark fordern Kürzungen. Die Zukunft vieler syrischer Geflüchteter in Deutschland bleibt zwischen den Bundesländern umstritten. Die Innenminister der Länder und Bundesinnenminister Alexander Dobrindt konnten sich bei ihrer Sitzung in Hamburg nicht auf eine gemeinsame Linie einigen. Unionsgeführte Länder betonen, der humanitäre Schutz sei

0: grundsätzlich befristet gewesen und nicht als dauerhafte Einwanderung gedacht. SPD-geführte Länder wollen dagegen gut integrierten Syrern, die arbeiten und sich an die Regeln halten, eine verlässliche Bleibeperspektive eröffnen. Einigkeit gibt es offenbar nur darin, dass Abschiebungen von Straftätern und Gefährdern nach Syrien perspektivisch wieder möglich werden sollen. In Deutschland leben derzeit mehr als 900.000 Syrer, viele von ihnen mit befristeten humanitären Aufenthaltstiteln. In der Musikbranche wird weiter über politische Erwartungshaltungen und Kunstfreiheit gestritten. Die Lyrik-Rockband Wandermaler kritisiert, Musik gehe heute zunehmend mit einem politischen Bekenntnis einher. Die Musiker Dino Bett und Elisaveta Katajela berichten, in Theatern, bei Veranstaltern und in der Musikszene werde immer häufiger abgefragt, wer politisch dazugehöre. Eine Agentur habe die Zusammenarbeit mit der Band beendet, weil Veröffentlichungen und Kontakte nicht zur politischen Haltung der Agentur gepasst hätten. Wandermaler versteht seine Musik als Verbindung von deutschsprachiger Lyrik, Rock und Folk, bei der der Text Rhythmus und Struktur vorgibt. Zugleich beobachten die Musiker ein wachsendes Interesse an Entschleunigung, an Vinyl, CDs und Kunst, die wieder stärker in die Tiefe gehen soll.
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0: Der Morgen startet im Radio NWW-Land freundlich, mild und meist trocken. Die Frühwerte liegen ungefähr zwischen 17 und 19 Grad. Dazu zeigt sich schon früh häufig die Sonne. Im weiteren Verlauf wird es schnell wärmer. Bis zum Mittag und Nachmittag steigen die Temperaturen auf etwa 33 bis 34 Grad. Der Himmel bleibt überwiegend freundlich. Zeitweise ziehen ein paar Wolkenfelder durch. Regen ist kaum zu erwarten. Der Wind frischt stellenweise auf und bringt wenigstens etwas Bewegung in die heiße Luft. Am Montag geht es heiß und meist sonnig weiter. Die Höchstwerte liegen wieder um 33 bis 34 Grad. Regen bleibt die Ausnahme. Dienstag bringt ebenfalls viel Sonne, trockene Luft und rund 32 bis 33 Grad. Am Mittwoch wird es voraussichtlich noch heißer. In der ganzen Region sind Werte um 34 bis 35 Grad möglich. Wer empfindlich auf Hitze reagiert, sollte die kühleren Stunden am Morgen nutzen.
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1: Die Regeln für die Durchfahrt der Straße von Hormus werden nach Angaben aus dem Iran neu geordnet. Eine neue iranische Behörde zur Überwachung des Schiffsverkehrs verlangt demnach, dass Anträge für die Passage mindestens 48 Stunden vorher eingereicht werden. Während einer Übergangszeit von 60 Tagen sollen von Schiffseigentümern zunächst keine Gebühren erhoben werden. Zugleich werden eine verpflichtende Versicherung für den Transit sowie Kontaktwege per E-Mail und Webseite genannt. Die Straße von Hormos zählt zu den wichtigsten Seewegen für den weltweiten Öl- und Warenverkehr. Der Datenanbieter Axis Marine meldete zuletzt wieder steigende Durchfahrtszahlen, nachdem sie seit Beginn des Konflikts deutlich unter dem früheren Niveau lagen. Die EU-Kommission will trotz neuer Bewertungen des Weltklimarats an ihrer bisherigen Klimapolitik festhalten. Das geht aus einer schriftlichen Antwort von EU-Klimaschutzkommissar Wopke Hoekstra auf eine parlamentarische Anfrage der ESN-Fraktion hervor. Hintergrund ist eine Veröffentlichung des Weltklimarats, nach der ein bislang besonders extremes Erwärmungsszenario inzwischen als unplausibel gilt. Hoekstra wertet diese Entwicklung als Hinweis darauf, dass Klimapolitik und neue Technologien bereits Wirkung zeigen. Gleichzeitig erklärt er, die bisherigen weltweiten Maßnahmen reichten nicht aus, um schwere Klimaauswirkungen zu verhindern. Deshalb solle es keine Änderung am europäischen Klimagesetz geben und das Ziel von Netto-Null Treibhausgasemissionen bleibe bestehen. Deutschland hat den aktuellen Entwurf für den künftigen EU-Haushalt zurückgewiesen. Bundeskanzler Friedrich Merz sagte nach den Beratungen auf dem EU-Gipfel in Brüssel, ein Abschluss noch in diesem Jahr bleibe zwar das Ziel, der bisherige Vorschlag sei aber unbezahlbar und unausgewogen. Der mehrjährige Finanzrahmen ab 2028 soll für 7 Jahre gelten und umfasst beinahe 2 Billionen Euro. Deutschland lehnt zudem gemeinsame neue Schulden strikt ab und steht mit dieser Kritik nicht allein. Auch andere Nettozahler wie Österreich, die Niederlande, Schweden und Dänemark fordern Kürzungen. Die Zukunft vieler syrischer Geflüchteter in Deutschland bleibt zwischen den Bundesländern umstritten. Die Innenminister der Länder und Bundesinnenminister Alexander Dobrindt konnten sich bei ihrer Sitzung in Hamburg nicht auf eine gemeinsame Linie einigen. Unionsgeführte Länder betonen, der humanitäre Schutz sei grundsätzlich befristet gewesen und nicht als dauerhafte Einwanderung gedacht. SPD-geführte Länder wollen dagegen gut integrierten Syrern, die arbeiten und sich an die Regeln halten, eine verlässliche Bleibeperspektive eröffnen. Einigkeit gibt es offenbar nur darin, dass Abschiebungen von Straftätern und Gefährdern nach Syrien perspektivisch wieder möglich werden sollen. In Deutschland leben derzeit mehr als 900.000 Syrer, viele von ihnen mit befristeten humanitären Aufenthaltstiteln. In der Musik

0: Branche wird weiter über politische Erwartungshaltungen und Kunstfreiheit gestritten. Die Lyrik-Rockband Wandermaler kritisiert, Musik gehe heute zunehmend mit einem politischen Bekenntnis einher. Die Musiker Dino Bett und Elisaveta Katajela berichten, in Theatern, bei Veranstaltern und in der Musikszene werde immer häufiger abgefragt, wer politisch dazugehöre. Eine Agentur habe die Zusammenarbeit mit der Band beendet, weil Veröffentlichungen und Kontakte nicht zur politischen Haltung der Agentur gepasst hätten. Wandermaler versteht seine Musik als Verbindung von deutschsprachiger Lyrik, Rock und Folk, bei der der Text Rhythmus und Struktur vorgibt. Zugleich beobachten die Musiker ein wachsendes Interesse an Entschleunigung, an Vinyl, CDs und Kunst, die wieder stärker in die Tiefe gehen soll.
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0: Am Vormittag bleibt es bei uns sonnig bis leicht bewölkt und trocken. Die Temperaturen steigen jetzt zügig an. Aus den milden Morgenwerten wird rasch sommerliche Wärme. Bis zum Nachmittag erreichen wir in der ganzen Region etwa 33 bis 34 Grad. Die Sonne dominiert, zwischendurch zeigen sich ein paar harmlose Wolken. Regen ist nach aktuellem Stand kaum ein Thema. Dazu kommt zeitweise spürbarer Wind, der die Luft etwas in Bewegung hält. Am Montag bleibt das Wetter ähnlich. Viel Sonne, nur einzelne Wolken und wieder sehr warme bis heiße 33 bis 34 Grad. Auch Dienstag verläuft freundlich, trocken und heiß, meist mit 32 bis 33 Grad. Am Mittwoch zieht die Temperaturkurve noch einmal nach oben. Dann sind im Radio NWW-Land verbreitet um 34 Grad, stellenweise auch 35 Grad möglich. Eine nennenswerte Abkühlung ist bis dahin nicht in Sicht.
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1: In der Schweiz beginnen neue Gespräche zwischen den USA und dem Iran über ein endgültiges Abkommen nach dem Rahmenbeschluss zum Ende des Iran-Krieges. US-Vizepräsident J.D. Vance ist dafür im Luxusressort Birkenstock eingetroffen. Auch eine iranische Delegation ist vor Ort. Im Mittelpunkt stehen das iranische Atomprogramm und weitere Schritte zur Stabilisierung der Lage in der Region. Vermitteln sollen Vertreter aus Pakistan und Katar. Vance sagte vor seiner Abreise, er hoffe auf Fortschritte in der Atomfrage und beim Waffenstillstand im Libanon. Zugleich laufen Gespräche darüber, ob der Iran Zugriff auf eingefrorene Gelder für humanitäre Ausgaben erhalten kann. In Bolivien hat Präsident Rodrigo Paz nach wochenlangen Massenprotesten einen 90 Tage dauernden Ausnahmezustand verhängt. Polizei und Militär begannen anschließend Straßensperren zu räumen, unter anderem in El Alto nahe der Hauptstadt La Paz. Paz wirft dem früheren Präsidenten Evo Morales vor, die Proteste anzustiften. Die Blockaden hatten im Land zu Versorgungsproblemen geführt, unter anderem bei Benzin, Lebensmitteln und Medikamenten. Der Präsident erklärte, er habe alle Möglichkeiten des Dialogs ausgeschöpft. Die Opposition und verschiedene Protestgruppen werfen seiner Regierung eine falsche Politik vor und fordern seinen Rücktritt. Kolumbien entscheidet in einer Stichwahl über seinen neuen Präsidenten. Zur Wahl stehen der konservative Anwalt Abelardo de la Espriella und der linke Politiker Iván Cepeda. Der Wahlkampf wird von einer deutlich verschärften Sicherheitslage überschattet. In den vergangenen Monaten kam es zu Anschlägen mit Autobomben und Drohnen. Außerdem wurden Politiker, Gemeindevorsteher und Zivilisten getötet. Der scheidende Präsident Gustavo Petro hatte in seiner Amtszeit zwar soziale Verbesserungen erreicht, zugleich verschlechterte sich aber die Sicherheitslage trotz Gesprächen mit bewaffneten Gruppen. Die Wahl gilt deshalb auch als Richtungsentscheidung über den Umgang mit Guerillagruppen, Paramilitärs und Drogenbanden. In Syrien wächst nach Einschätzung eines Vertreters der syrisch-orthodoxen Kirche die Sorge vor einer weiteren Vertreibung der christlichen Minderheit. Diakon Mil Gorgis warnte, das Land könne unter den neuen Machthabern zu einem christenfreien Raum werden. Er verweist auf eine zunehmende Islamisierung des öffentlichen Lebens, etwa durch Geschlechtertrennung in Schulen, Universitäten und Verkehrsmitteln. Außerdem würden leitende Justizpositionen stärker mit islamisch geprägten Juristen besetzt. Direkte Gewalt gegen Christen gebe es bisher nur vereinzelt, doch die gesellschaftliche Stimmung werde rauer. Viele christliche Familien fragten sich inzwischen, ob ihre Kinder in Syrien noch eine Zukunft haben. Bei der bundeseigenen Gesellschaft für internationale Zusammenarbeit gibt es schwere Vorwürfe im Zusammenhang mit Projekten im Jemen. Jemenitische Mitarbeiter sollen mehrere Millionen Euro veruntreut haben, etwa durch abgerechnete Seminare und Fahrten, die nicht stattgefunden haben sollen. Intern soll zeitweise sogar von systematischem, bandenmäßigem Betrug die Rede gewesen sein. Besonders brisant ist der Verdacht, dass ein Teil des Geldes an die vom Iran unterstützte Houthi-Miliz geflossen sein könnte. Die GIZ betreute im Jemen auch Projekte in Gebieten, die von den Houthis kontrolliert werden. Seit 2024 verfügte die Organisation über ein Budget von mehreren Milliarden Euro. Der größte Teil davon kam

0: aus dem Entwicklungsministerium.
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0: Am Vormittag bleibt es bei uns sonnig bis leicht bewölkt und trocken. Die Temperaturen steigen jetzt zügig an. Aus den milden Morgenwerten wird rasch sommerliche Wärme. Bis zum Nachmittag erreichen wir in der ganzen Region etwa 33 bis 34 Grad. Die Sonne dominiert, zwischendurch zeigen sich ein paar harmlose Wolken. Regen ist nach aktuellem Stand kaum ein Thema. Dazu kommt zeitweise spürbarer Wind, der die Luft etwas in Bewegung hält. Am Montag bleibt das Wetter ähnlich. Viel Sonne, nur einzelne Wolken und wieder sehr warme bis heiße 33 bis 34 Grad. Auch Dienstag verläuft freundlich, trocken und heiß, meist mit 32 bis 33 Grad. Am Mittwoch zieht die Temperaturkurve noch einmal nach oben. Dann sind im Radio NWW-Land verbreitet um 34 Grad, stellenweise auch 35 Grad möglich. Eine nennenswerte Abkühlung ist bis dahin nicht in Sicht.
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0: Ja,
1: fang du an.
0: Einen wunderschönen guten Morgen. Wir sind hier live in Neuses bei der sechsten Neusesser Oldtimer-Show. Hallo Brigitte.
2: Hallo Jörg.
0: Hallo
2: ja,
0: Roland.
2: Und es ist schon ja, hallo, recht warm bei uns, gell? Wir schwitzen schon alle.
1: Ja, es soll ja heute bis zu 34 Grad kriegen. Man hat es ja gerade in die Wetternachrichten gehört.
0: Ja.
1: Hier wird es natürlich auch lustig warm, ja, aber wir haben Gott sei Dank einen Pavillon, sodass uns nicht direkt auf die Birne brennt. Ja, das ist natürlich hier ein Vorteil.
0: Ja, ich meine, man muss es ja nicht unbedingt ungemütlich machen, wenn es schon, naja, nicht ungemütlich, aber doch heiß ist. Und wenn ihr im Hintergrund so ein bisschen Rauschen hört, das sind unsere Ventilatoren, die hier auch auf Hochtouren laufen. Wir haben schon extra Strom bestellt, aber der wird ja von der Sonne heute ganz gut geliefert.
1: Ja.
0: Und dann passt es. Und ja.
2: Ja, und ein herzliches Willkommen an alle, die schon da sind, an alle Oldtimer-Fans, an alle Oldtimer-Besitzer. Herzlich willkommen und toll, dass ihr bei der Hitze trotzdem euch hierher gemacht habt, ne? Auf dem Weg.
0: Genau. Ja, und ich würde einfach mal sagen, wir starten gleich mal mit einem passenden Musiktitel, ne? Weil heute ist ja die Heizung an. Ne?
2: Genau.
1: Na genau.
2: The heat is on.
0: Glenn Frey.

0: Tja, das waren Beagle Music Ltd. Und ich glaube, auch die Beagle werden heute schwitzen, oder?
1: Ja, denke ich doch. Ich glaube, heute muss jeder ran.
0: Auf jeden Fall. Roland, du schwitzt auch schon. Du warst ja heute früh schon da beim Aufbauen, als einer der Ersten.
2: Ja, wir sind ja immer so ein bisschen die Vorreiter hier, weil wir technikmäßig ja einiges zum Aufbasteln haben.
0: Genau.
2: Und von dem her ist man natürlich garantiert nicht der Letzte, der am Platz ist.
0: Und es ist ja auch immer so eine richtige Hand-in-Hand-Maschinerie, die da läuft. Also so Hand-in-Hand zwischen MC Lechschmuttertal und Radio NWW. Da packen dann die Hände, die von Radio NWW da sind, genauso mit an wie die von MC Lechschmuttertal. Und bei dir ist es ja was ganz Besonderes. Deine linke Hand ist ja für Radio NWW und deine rechte für MC Lechschmuttertal, gell?
2: Ja. Das ist bei mir natürlich quasi eine Doppelbelastung oder wie man das immer benennen will, ja.
1: Doppelte Freude.
2: Doppelte Freude. Sehr ja, gut, Brigitte. Ja, das ist ein toller Ausdruck. Den muss ich mal gleich merken.
0: Ja, und hier am Platz, da ist schon richtig was los. Es rührt schon ziemlich. Da sind schon ziemlich viele Fahrzeuge unterwegs jetzt. Gerade eben hat jemand geschätzt, so um die 70 Fahrzeuge sind es wohl jetzt schon. Wie viele Anmeldungen haben wir denn heute insgesamt?
2: Im Vorfeld waren es um die 120, aber ich sage mal aus Erfahrung, da kommen bestimmt noch mal mindestens halb so viel noch mal dazu.
0: Aha.
2: Also ich vermute mal, wir werden so insgesamt so auf die 200 wieder zulaufen.
0: Ja, okay. Ja, Brigitte, wie ist denn das bei dir eigentlich, wenn du einen Oldtimer hättest?
1: Wenn was? Ich einen hätte?
0: Ja, was wäre das für einer?
1: Dann bräuchte ich einen Fahrer, der mit mir da durch die Gegend kutiert.
0: Ja, das schon, aber ich meine...
1: Also wenn jemand alleine unterwegs ist heute mit seinem Schätzchen, dann kann er mich mitnehmen, wenn er will.
0: Nachher bei der Ausfahrt, ja. Das gibt es ja, nämlich auch noch. Und zwar gibt es natürlich die westliche Wäldertour im ADAC. Und die geht los...
2: Um 11.30 Uhr geht die los, das heißt, alle, die sich jetzt hier anmelden bei uns am Anhänger des MC Lechschmuttertal, die können dann eventuell noch mitfahren, insofern noch freie Plätze da sind.
0: Ja.
2: Wir verkaufen die Plätze oder wie soll ich sagen, geben die ja schon praktisch mit der Anmeldung, die hier normalerweise ja, eigentlich vorausgesetzt wird, gut, es können zwar auch Leute kommen, die ohne Anmeldung da sind, wenn freie Plätze noch da sind, so steht es ja auch bei uns im Internet, dann ist es noch kein Thema, aber wenn natürlich die Plätze voll sind, dann haben natürlich die mit Nummer hier einen Vorteil, na, die dürfen dann trotzdem mal rein.
0: Tja, und dann gibt es natürlich heute Nachmittag wieder die Prämierung in verschiedenen Kategorien der Fahrzeuge, das wird auch wieder sehr interessant. Und bei der Ausfahrt werden wir natürlich wieder live dabei sein, bei der Verabschiedung der Fahrer. Da werden wir dann wieder einige Schätzchen auf die Straße schicken und natürlich auch wieder ein bisschen was dazu erzählen.
2: Genau, die Eigentümer der Fahrzeuge dürfen dann ihr Fahrzeug hier direkt ein bisschen beschreiben, was es denn so Tolles mit dem auf sich hat, wie sie es erworben haben. Irgendwelche Besonderheiten, was weiß ich, hat so und so viel PS, weil wir haben ja schließlich nur den Turbo nachgerüstet oder weiß der Geier was. Ja, sowas kann man dann noch sagen und dann weiß auch der Hörer hier bei uns vom Radio NWW am Empfangsgerät, was da alles passiert hier.
0: Ja, und ich habe gerade mal so ein bisschen auf die Zwiebel geschaut und diese Zwiebel, die kann nicht nur die Uhrzeit sagen, sondern sie kann mir auch die Temperatur sagen. Da sind jetzt schon maximal 27 Grad jetzt schon. Ja, wir haben es jetzt 10.18 Uhr. Also man kann sich vorstellen, was das heute noch gibt. Das wird heute noch richtig schön warm. Und wie nennt man das, dass es so warm ist?
1: Ja. Weiß ich nicht, was... Achso. Ja, stimmt, heute geht der Sommer los, ne?
0: Stimmt, ja, heute ist ja der Sommerbeginn.
1: Ja, endlich.
0: Meteorologisch war er ja schon am 1. Juni, aber jetzt ist er kalendarisch. Und ja, der gibt halt richtig Gas. Hier sind Loft und Summer. Gute Musik aus den 90ern.

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0: hat sich, glaube ich, gerade jemand gefreut neben mir.
1: Ja, weil ich nämlich ein Sweet-Fan bin. Und das Lied Coco, das ist auch noch für mich besonders, weil der Hund von meiner Schwester so heißt. Und das ist eine ganz süße.
0: Ja, genau. So hat man Erinnerungen an die guten alten 70er. Und da werden wir heute noch öfter sein in den guten alten 70ern, werden aber natürlich auch noch weiter zurückgehen, ganz klar. Weil heute gibt es hier bei uns Musik bis Baujahr 2001. So analog zu den Fahrzeugen, die heute hier so schön auf dem Platz sind, beziehungsweise später noch zur Ausfahrt fahren. Brigitte, hast du noch Erinnerungen an die ersten Ausfahrten, die du gemacht hast? Mit welchen Autos bist denn du so rumgefahren?
1: Also früher, ganz ehrlich gesagt, Erinnerung selber erst später. Ich weiß nicht mehr, das erste Auto von meinem Vater war ein VW Käfer. Ah. Der wäre natürlich jetzt schon sehr Oldtimer-mäßig, gell?
0: Ja, ja.
1: Und dann hatten wir immer Mercedes halt. Aha. 190er oder 200er, solche Teile. Aber mit was ich dann als erstes gefahren bin, das weiß ich nicht mehr. Mhm. Mir war es eh immer schlecht im Auto, also das waren jetzt so gute Erinnerungen immer.
0: Das ist aber heute nicht mehr so.
1: Nee, es geht.
0: Es geht, ja, dann passt ja. Das ist ja wunderbar. Ja, also was hältst du davon? Also es gibt ja so viele Sachen aus den 70ern. Gibt es so ein paar Sachen, die dir jetzt speziell einfallen, mal abgesehen von Autos? Ich meine, da gab es schöne Autos, ne? Aber was gab es denn noch so in den 70ern? Was fällt denn dir noch so ganz spontan ein?
1: Ganz spontan? Musik.
0: Musik?
1: Ja, 70er-Musik, ja, auch gut. Aus den 70er-Jahren.
0: Oder was mir voll einfällt, cool. Das ist jetzt gerade was ziemlich Ekelhaftes. Das sind so diese großen Trockenhauben, die Frauen früher immer... aufgehabt haben, weißt du, die dann ausgesehen haben wie die Aliens und
1: diese
0: so.
1: Diese Schwebehauben, meinst
2: genau,
1: du?
2: Oder? Genau.
1: Ja, da habe ich ein lustiges Erlebnis gehabt. Ich habe meinen Blindenhund damals abgeholt in der Schweiz, da hat man dann die Einführung dafür und ich hatte dieses Teil dabei und dann habe ich mich da hingesetzt mit diesem Teil und mein Hund ist unter dem Tisch verschwunden. Hat so ganz vorsichtig rausgeschaut und als ich ihr dann aber die Hand hingestreckt habe, hat sie gewusst, okay, sie ist es noch.
0: Sie riecht noch, okay. Ja. So wie sie immer riecht und nicht nach Alien, also passt.
2: Genau.
0: Wunderbar.
2: Der Kopf ist gewachsen, aber der Rest passt noch.
0: Aber was mir einfällt und da wirst du sicherlich auch deine Erinnerungen haben dran, Roland, aus den 70ern, das ist ne? Weißt du noch, Bud Spencer-Filme?
2: Oh ja, genau.
0: Das war noch richtig gut. Und dazu gibt es jetzt die richtige Musik bei uns.
2: Hast du Oliver Onions oder was
0: genau,
2: hast du?
0: Genau, Ortsobei haben wir hier bei uns. Jo.
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0: Wer kennt sie nicht, aber waren das natürlich mit Gimme, Gimme, Gimme und gute Stimmung an Musik und gute Stimmung auf dem Platz, wie man so ein bisschen mitkriegt hier, gell?
1: Das ist wohl wahr und ich meine, gute Stimmung am Sommeranfang, gute Stimmung am 6. Und an der 6. Oldtimer-Schau in Neuses. Ich will immer sagen, am 6. Oldtimer-Treffen, das vereinfacht das Ganze, aber das ist nicht so, weil das hat ja jetzt schon mittlerweile im 6. Jahr Tradition, ne, Roland?
2: Ja, genau. Also hier in Neuses ist es zum 6. Mal, aber ich glaube, Oldtimer-Treffen, ich weiß gar nicht, wie viele wir schon gemacht haben. Also es geht schon bestimmt über 50, aber wie viel genau?
1: Eben, und es ist ja meistens so, nach dem Oldtimer-Treffen ist vor dem Oldtimer-Treffen, zumindest was die Saison angeht, also die Sommersaison, da wo die Leute ja sich schon trauen, ihre Schätzchen rauszuholen, weil im Winter, da hat man die ja gerne eingemottet, ne?
2: Ja, im Winter ist es natürlich besser, wenn die Gerätschaften im der Garage oder irgendwo anders trocken untergestellt werden, weil nicht für jedes Fahrzeug gibt es mehr so viel Ersatzteile und wenn dann doch mal was durchrostet, ist schon ärgerlich. Drum ist so ein Wetter wie heute zwar für die Fahrer unangenehm, ja, und vielleicht auch für manchen Lack nicht so das ganz Ideale, aber zumindest rostmäßig vollkommen ideal.
1: Das ist allerdings richtig. Ja, und wohl dem, der eine Klimaanlage hat. Mich würde mal interessieren, was war das erste Auto mit Klimaanlage? Vielleicht weiß das ja jemand hier am Platz. Also gibt es vielleicht sogar einen Oldtimer, der Klimaanlage drin hat? Kann das sein? Ich meine, das gab es ja schon in den 70ern.
2: Jo.
1: Sowas. Also zwar selten, aber vielleicht gab es das schon. Also wer einen Oldtimer mit Klimaanlage sein eigen nennt, wir werden das natürlich prüfen, der gewinnt hier bei uns was.
2: Ja, ich sag mal, der älteste mit Klimaanlage wäre
1: genau,
2: doch eine Idee,
1: der älteste,
2: oder?
1: Ja, genau. Das älteste Auto mit Klimaanlage, das gewinnt heute bei uns bei Radio NWW. Also kommt's alle vorbei. Wie alt ist euer Auto? Hat's Klimaanlage? Wenn ihr sagt, ja, okay, das Ding ist aus die 80er oder aus die 70er oder vielleicht was weiß ich wann. Oder ich habe nachträgliche Klimaanlage in mein Auto aus 1934 nachgerüstet. Bitteschön, kommt's vorbei.
2: Ja, genau.
1: Das ist doch eine coole Idee, oder?
2: Jo.
1: Ja, ja, ich würde sagen, Brigitte, was beschäftigt dich eigentlich nachts momentan am meisten? Nein.
0: Nee, die lassen mich in Ruhe, ne? Aber wir schalten also auch unseren Ventilator an.
1: Also die Hitze?
0: Ja, die Hitze.
1: Wir haben auch ein Moskitonetze, also die haben bei uns keine Chance.
0: Aber auch manchmal? Bei der Tür, wenn man ausgeht, da kannst du schon mal eins reinwischen.
1: Ja, oder am See. Ja, haben wir auch schon einiges abgekriegt. Nun ja, was soll's, aber es gibt auch Leute, die beschäftigt was ganz anderes. Die wälzen sich nachts von links nach rechts und haben Herzschmerzen. Wir sind die Eagles und Heartache Tonight.

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0: Radio NWW und wir sind live hier bei der sechsten Neusesser Oldtimer Show. Ja, und bald geht's ja auch los. Ich weiß nicht, der Roland, der ist auch schon gerade unterwegs.
1: Ich bin schon da. Es naht auch gerade der erste Bürgermeister der Stadt Neuses, der Herr Richard Greiner. Aber erst lassen wir mal unseren ersten Vorstand, den Richard Miller, ein Grußwort an unsere Gäste hier sagen.
0: Genau.
2: So, liebe Gäste und Besucher, freue mich heute, dass so viele gekommen sind, trotz des schönen Wetters. Und man sieht wieder, wir haben eine ganz tolle Vielfalt an Fahrzeugen. Ganz alte, etwas jüngere, aber wirklich super tolle Fahrzeuge, auch Motorräder weiter hinten. Also ich denke, es wird ein schöner Tag und um 11.30 Uhr beginnt die Ausfahrt für die Leute. Also denke ich mal, ist heute wieder was ganz was Tolles geboten. Und um 14.30 Uhr die Prämierung. Dann sieht schon, die Jury läuft schon ab und sucht sich schon die Fahrzeuge aus. Also läuft alles zu meinem Plan. So, dann würde ich an Herrn Greiner übergeben. Herr Greiner, Sie als Hausherr.
3: Ja, lieber Herr Miller, Ihnen allen, die Sie heute nach Neuses gekommen sind, aus der ganzen Region, ein ganz herzliches Grüß Gott. Ich freue mich riesig über zwei Dinge. Erstens diese fantastische Vielfalt an wunderbaren Modellen, die wir heute wieder zur Schau gestellt bekommen. Ich sehe viele neugierige Gesichter und bin mir ganz sicher, dass nach dem intensiven Feierabend von gestern auch im Laufe des Nachmittags noch eine ganze Reihe von Neusesserinnen und Neusesser den Weg hier auf den Parkplatz finden werden. Und ich freue mich natürlich, dass die Rahmenbedingungen so schön sind. Wir hatten ja auch schon mal ein bisschen Pech mit dem Wetter. Aber heute bei diesem strahlenden Sonnenschein lädt es ja förmlich dazu ein, dass man hierher vorbeikommt und die Oldtimer-Schau mitgenießt. Ich möchte ganz herzlich Danke sagen dem Herrn Miller und seinem ganzen Team vom Motorsportclub Lech Schmuttertal, dass ihr jetzt wieder nach Neuses gekommen seid. Das ist inzwischen ja schon ein fixer Termin und eine feste Tradition. Und es freut mich auch ganz besonders, dass das Ganze zusammenfällt mit unserem Neusesser Musiksommer. Und es ist heute der letzte Tag im Musiksommer. Da sind eine ganze Reihe von Veranstaltungen noch. Es wird ein von der VHS organisiertes Freiluftkonzert im Ägidiuspark am Nachmittag und am späteren Abend geben. Und um 17 Uhr, eigentlich wunderbar im Anschluss an die Oldtimer-Show, ist dann noch die Serenade des Kammerorchesters am Teich in unserem Schmutterpark. Also, ich wünsche euch einen schönen Aufenthalt bei uns in Neuses. Genießt die Zeit, kommt unfallfrei wieder von der Rallye zurück und ich freue mich dann auf die Prämierung heute Nachmittag.
4: Und haben Sie Ihren...
1: Ja, habe ich noch nicht. Ja, ja, da geht schon.
0: Ja, bei uns war die Stromversorgung knapp, die Ventilatoren brauchen so viel.
5: Okay, ihr macht es gut.
0: Jetzt muss man auf Notstrom umschalten.
1: Ja, dann wieder zurück zu dir, Jörg. Die Begrüßung ist ja schon beendet.
0: Jawohl.
1: Und dann wieder zurück zum Programm von Radio NWW.
6: Und weiter geht's mit Cliff Richard. Rote Lippen soll man küssen, aber Leute, bitte nicht bei der Ausfahrt, gell? War schön.

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Zuhören. Ja, liebe Leute, bei uns, da hat es gerade einen großen Stromausfall gegeben. Hier am Stand vom MCLEC Schmuttertal und von Radio NWW. Das kommt jetzt aus der Monitorbox. Ja, warum auch immer. Das nutzt nichts. Ah, jetzt. Ja, hier hat es gerade ein bisschen einen Stromausfall gegeben, hier bei uns bei Radio NWW am Stand und auch natürlich beim MCLEC Schmuttertal. Das hängt ja alles miteinander zusammen und jetzt haben wir da gerade ein Problem lösen müssen. Der Strom ist aber jetzt wieder da, jetzt geht es also auch wieder weiter mit Musik und mit allem, was sonst so zu laufen hat hier. Es gilt immer noch unser Gewinnspiel. Wer hat einen Oldtimer mit Klimaanlage und von wann ist der und funktioniert die Klimaanlage überhaupt? Bei diesen Temperaturen ist das ja nun wirklich eine Sache, die ganz, ganz wichtig ist. Also wer hat einen Oldtimer, der eine Klimaanlage hat? An sich ja schon eine Seltenheit. Und genau diese Seltenheit wollen wir heute prämieren und zwar mit einer wunderschönen Radio NWW-Tasse. Wer von euch hat einen Oldtimer und der hat eine funktionierende Klimaanlage. Wir haben vorhin schon jemand da gehabt, ja, ich habe einen Oldtimer, der hatte auch mal eine Klimaanlage. Sag ich, nee, ist nicht. Die muss funktionieren. So wie unser Strom jetzt wieder. Tja, dann schauen wir mal, ob wir weitermachen können. Aber ich denke schon, das dürfte ja jetzt kein Problem mehr sein, da weiterzumachen. Genau. Road to Nowhere kommt dann, glaube ich.

0: Ja, das ist Radio NWW, das ist die sechste Neusesser Oldtimer-Schau. Ja, und wir haben gerade einen kleinen Stromausfall gehabt, haben den aber überwunden und jetzt geht es aber demnächst sowieso los. Lang dauert es nicht mehr, dann geht es los mit der Ausfahrt hier.
1: Richtig, richtig. Um 11.30 Uhr starten wir mit der Ausfahrt hier. Die westliche Wäldertour zusammen mit dem Emselig-Schwuttertal und dem ADAC.
0: Genau, so ist es. Ja. Und da gibt es natürlich jede Menge Fahrzeuge, die da mitfahren heute. Und die werden natürlich alle wieder angesagt. Ja. Das wird wieder eine interessante Geschichte. Ich höre jetzt hier bloß nicht das, was ich hören will auf meinem Kopfhörer, aber irgendwie... Ja, hat das alles wohl noch mit den Konfigurationen hier nach dem Stromausfall zu tun. Ja, da muss ich jetzt nämlich erstmal wieder an die Musik ran und dazu brauche ich meinen Kopfhörer, logischerweise. Nee, das wollen wir nicht, das haben wir schon gehabt. Das ist nicht das, was ich haben wollte. Ja, wir sind hier bei Radio NWW bei der Oldtimer-Schau und uns geht die Musik gerade ein bisschen aus.
1: Aber ja, die Playlist hat es leider geschrottet beim Runterfahren des DCs. Jetzt müssen wir erstmal ein bisschen neue Musik reinladen. Aber währenddessen gehen wir halt einfach mal ein bisschen rum. Schauen wir mal, wer da so alles da ist. Und schauen wir mal, wie wir vielleicht noch zu einem Interview animieren können. Ich gehe jetzt einfach mal rum. Ah, Jörg, hast du schon eine neue Musik?
0: Einen neuen Titel habe ich jetzt. Look of Love ABC.
1: Okay.

0: Ja, das war gerade das Zeichen vom Roland vom MC Lech Schmuttertal. Nach dem Titel fangen wir an.
1: Genau, nach diesem Titel fangen wir an. Und der Titel ist gerade rum, ne?
0: Genau, so schaut's aus.
1: Also würde ich sagen, alle, die bei der Ausfahrt mitmachen, stellen sich jetzt doch hier mal langsam auf und dann schnappe ich mir die Leute, die hier so kommen, und frage sie doch mal, was sie da für hübsche Autos vor sich haben.
0: Oder so ist es.
1: Um sich rum, sagen wir mal so.
0: Um sich rum.
1: Ja, genau.
2: Genau, und wir wünschen auf alle Fälle schon mal allen gute Fahrt.
1: Ein bisschen ungünstig, weil da der Lautsprecher ist, den drehe ich am besten ein bisschen weg, weil sonst haben wir hier gleich das Feedback des Jahrtausends. Das hat so natürlich dann keinen Wert. Drehen wir das einmal so rüber. Ja, ja, da ist es schon. Und jetzt unten durchtauchen. Und schon geht das Ganze. Ja, ja, man muss halt wissen, wie es geht.
0: Ne? Bei der Hitze auch noch so sportlich. Ne?
1: So, also als erstes Fahrzeug haben wir hier schon mal jemanden stehen, den kenne ich zufällig. Hallo Peter, erzähl doch mal was über deinen schönen Mercedes.
3: Ja gut, ich habe einen 320er, 6-Zylinder, 260 PS, Baujahr 2005 und mittlerweile habe ich 350.000 Kilometer drauf und bin zufrieden soweit.
1: Ja, Peter ist auch bei uns im Verein, daher sage ich ja, ich kenne ihn, bin auch schon mit ihm fleißig mitgefahren, ist ein schönes Auto, fährt sehr ruhig und gut und auch der Fahrer, der kann es recht gut. Somit wünschen wir dir schon mal einen guten Start in die Ausfahrt und Start frei. Ui, jetzt kommt ein Ford Mustang, so wie das ausschaut. Hört sich das auch so an? Schauen wir doch mal. Ja, wen haben wir denn hier? Eine junge Dame.
4: Oh, mein Auto ist heiß geworden, ich muss schnell fahren.
1: Okay,
4: ja, dann los. Ja, bye. Alles klar, bis dann.
1: Viel Spaß, ciao. Ah, er läuft, jawohl. Na denn.
0: Ja, es ist interessant. Wenn wir Geruchsradio hätten, könnten wir das jetzt auch übertragen. Das riecht noch richtig klassisch, wie früher Autos gerochen haben. Richtig,
1: ja,
0: nach Benzin,
1: da, das, ja, geht. Manchmal muss man halt ein bisschen flotter fahren, gerade mit älteren Autos, da haut es mit der Kühlung oftmals noch nicht ganz so hin. So, was haben wir denn hier Hübsches? Erzähl uns doch mal ein bisschen was.
5: Ein Chrysler LeBaron von 93 mit 3-Liter Maschine.
1: Mit 3-Liter Maschine? Ist das serienreif so oder ist das eine Sonderausführung?
5: Der gehört so, den hat Chrysler damals so gebaut.
1: Ah, sehr schön. Und Sie haben eine Beifahrerin dabei und... Oh, sie kann nicht gut sprechen, ja, macht nichts, aber Hauptsache, es macht Spaß und ich denke, bei dem Wetter haut es gut hin. Ist ja ein Cabrio, von dem her könnt ihr offen fahren und den Fahrtwind genießen. Dann kühlt es wenigstens ein bisschen. Ne? Kühl. Apropos Kühlung, habt ihr eine Klimaanlage drin in eurem Fahrzeug? Nein, leider noch nicht. Ne? Sonst wäre es ein Kandidat für unser Wettbewerb. Ne? Okay, alles klar, dann gute Fahrt. So, jetzt haben wir wieder ein bekanntes Gesicht, den Herrn Drechsler von der Firma Drechsler und Ziegler. Herr Drechsler, was gibt es denn für Ihr Fahrzeug Tolles zu berichten?
6: Aus erster Hand alles im Originalzustand, 34 Jahre alt, 25.000 Kilometer, alles original.
1: Alles original, ja. Als BMW-Händler muss man natürlich schon die Teile kriegen, von dem her alles original, ne? Okay, also dann gute Fahrt. Auch ein Cabrio, sehr schön. Dann haben wir hier einen Opel. Und was genau?
7: Das ist ein Opel Omega A. Es ist ein Diamant. Ist alle 36.000 Kilometer. Hat aber mal einen erheblichen Frontschaden gehabt und deswegen gekauft. Der hat mal 500 Euro gekostet.
1: Ja, für 500 Euro kann man so ein Fahrzeug schon mal kaufen, wenn man es selber reparieren kann. Und das haben Sie sicherlich...
7: Sechs Jahre halt gebraucht. Nur Teile suchen.
1: 5 Jahre Teile suchen. Na, da viel Spaß. Aber es hat gut hingehaut. Es sieht wieder flott aus. Und dann gute Fahrt. Und dann haben wir hier wieder ein ganz spezielles Fahrzeug. Ist das ein Lotus oder sieht es verkehrt?
8: Ein Lotus Elise, ja.
1: Richtig. Folge. Sehr gut, sehr gut. Wie viele Kilometer hat er denn schon drauf?
8: 60.000.
9: 60.000, also erste Hand oder haben Sie den...
8: Vierte.
1: Aha, sehr gut. Und wie lange haben Sie das Fahrzeug jetzt schon?
8: Eineinhalb Jahre.
1: Okay, so gekauft oder haben Sie selber fließig Hand angelegt? Oder?
8: So gekauft. So gesucht und so gekauft.
1: Na gut, dann wünsche ich euch beiden auch eine gute Fahrt. Cabrio ist ja wieder schön, ne, bei dem Wetter. Dann halt ich euch nicht so lange auf, bevor die Sonne auf den Kopf brennt. So, dann haben wir wieder ein Fahrzeug. Was haben wir denn hier Schönes?
10: Das ist ein Porsche 944 Turbo, Baujahr 90, 250 PS, 350 Newtonmeter, 2,5 Liter Hubraum.
1: Ach, der geht also richtig ab, wenn man drauf drückt, oder?
10: Langweilig ist er nicht.
1: Na, ist recht. Dann aber hat ja einen Dachluke, ja, von dem her schon mal nicht verkehrt. Notausstieg.
10: Richtig, der Notausstieg ist oben.
1: Ja, solange Sie nicht an dem Knopf drücken müssen mit dem Auswurf wie bei James Bond oder so, dann geht's noch. Gell? Dann viel Erfolg und viel Spaß euch beiden. Ja? Okay, so, jetzt aber. Was haben wir denn hier Hübsches?
11: Porsche 944.
1: Auch ein 944. Okay. Und wie alt ist der mittlerweile?
11: Baujahr 1984, also so 40 Jahre.
1: 40 Jahre, also älter als Sie oder du oder wie ich immer sagen darf?
11: Ja, genau.
1: Okay, dann viel Spaß mit dem Fahrzeug. Automatik, da fährt sie es leicht, ne? Okay, also gute Fahrt. Jetzt probieren wir nochmal schnell was mit dem Lautsprecher. Ich höre Beschwerden, weil es auf der Seite nichts mehr gehört wird, weil ich vorhin den Lautsprecher gedreht habe. Jetzt muss ich mal ganz kurz da vorbei, wenn Sie mich lasst. So, jetzt könnte es eventuell Quietschton geben. Ja, haben wir den Quietschton einigermaßen vermieden. Aber so hört vielleicht in der anderen Ecke vom Grundstück auch wieder ein bisschen was. Jo, servus. Was haben wir denn hier Hübsches? Ein Lancia oder was ist das Hübsches?
12: Alfa Romeo GT V6.
1: Alfa, das habe ich jetzt total verkehrt gesehen. Aber es war jetzt bloß so am Vorbeischleichen, da ist das italienische Flair ein bisschen anders. Ja.
12: Ist ein Italiener, alles prima, alles gut.
1: Alles klar. Und wie lange haben Sie denn schon? 3 Jahre. Okay. Und aus erster Hand oder haben Sie denn schon ein bisschen dritter Hand? Okay. Viel machen müssen oder war das okay?
12: Komplett aufgebaut, aber rostfrei und ungeschweißt.
1: Super, dann weiterhin. Rostfreie Zeit, bei dem Wetter ist ja heute kein Problem, ne? Gute Fahrt. Jo, dann haben wir hier einen Mini John Player Special. Dann erzählen Sie mir doch was.
13: Ja, hallo, also es handelt sich hier um einen Mini MK2, Baujahr 1983. Im John Player Special Design. Das Auto, das war vorher im Besitz von einem Rennstallbesitzer in Hockenheim, der das hauptsächlich immer für Messezwecke verwendet hat. Und er hat das irgendwann mal hergeben wollen und ich war der Glückliche in Auktion, beziehungsweise mein Sohn, der da hat zuschlagen können und dieses Fahrzeug hat er steigern können. Ja, und jetzt ist er so, wie er ist, hat jetzt Abnahme bekommen, H-Kennzeichen, ist auf die rote 07er Nummer geschrieben, war nichts zu machen, außer im großen Kundendienst und das Ding fährt.
1: Ja, das ist doch mal löblich, oder? Der hat da nicht groß basteln müssen, sondern gleich Spaß haben. Das ist doch toll. Na denn, in dem Sinn, viel Spaß bei der Ausfahrt. Da sieht sich.
14: Vielen Dank, bis denn.
1: So, dann kommt hier ein Mercedes. Was haben wir denn da?
15: Das ist ein 500 SE Facelift, Baujahr 88. Genau. Hat zwei Vorbesitzer, ist immer im Allgäu gelaufen, immer in Wangen und in Kaufbeuren. Und den habe ich schon seit, ja, ich glaube, 10 Jahren oder drüber. Und funktioniert im Normalfall problemlos. Verschleißteile gibt es ja überall. Und ich habe eine Klimaanlage.
1: Ah, eine Klimaanlage. Baujahr war er?
15: 88.
1: Ja, da haben wir leider schon einen mit 85. Also sind es nicht mehr so ganz Gewinn. Aussichten so riesig, ja, aber vielleicht findet man ja noch einen, der unter 85 ist. Okay, dann viel Spaß bei der Ausfahrt. Tschüss.
16: Ja,
1: So, dann rollt hier ein Opel an. Ein Kadett B, ne?
14: Genau, ein Kadett B, Baujahr 70. Ein schönes Auto.
1: Jo. Na denn, dann wünsche ich euch eine gute Fahrt. Ah, Original Radio Grundig, oder? Ist der von der Zeit oder habt ihr den nachgerüstet?
14: Blaupunkt.
1: Original, okay. Es steht zwar Grundig drauf, aber Blaupunkt. Ah, oben das Radio. Da unten ist ein Kassettenspieler. Den habt ihr noch nachgerüstet, oder? Ah, jetzt habe ich mich blenden lassen. Ja, genau. Okay, dann viel Spaß bei der Ausfahrt. Man sieht sich später. Jetzt kommt hier wieder ein Porsche. So, und was für ein Porsche ist denn das genau?
16: Es sollte ein Porsche 55 Spyder sein, aber ehrlich gesagt, es ist eine Replika aus dem Jahr 86.
1: Aha. Okay, aber sieht toll aus, also wäre jetzt auch nicht abgeneigt.
16: Nicht am Original, aber das Original wird mit ein paar Millionen gehandelt. Das langt noch nicht ganz.
1: Ja, da glaube ich, geht es bei uns allen so oder vielen so, dass das dann nicht ganz so im Budget ist. Na denn, trotzdem Cabrio, bestimmt gut bei dem Wetter. Viel Spaß euch. So, hallo, was haben wir denn hier für ein tolles Fahrzeug?
17: Keine Ahnung.
1: Keine Ahnung? Da ist der Fahrer, ich gebe mal darüber.
18: Triumph TR8.
1: Okay, also man hat jetzt vielleicht schlecht gehört, ein Triumph T8. Ein 8-Zylinder. Ah, jetzt hört man den 8-Zylinder. Aber ich war auf der verkehrten Seite, es ist nämlich ein Rechtslenker. Und ich habe zuerst gar nicht so genau hingeschaut. Hab nur die hübsche Dame da drin gesehen, haben wir gedacht, ja, da hältst du das Mikrofon hin, da kommt bestimmt ein toller Ton raus. Aber es war die verkehrte Seite, ne?
18: Nein, alles gut soweit.
1: Okay, also auch wieder Cabrio. Und wie lange haben Sie das Auto denn schon?
18: Ich glaube 10 Jahre ungefähr.
1: 10 Jahre ungefähr. Und schon viel reparieren müssen, oder?
18: Bis auf die Elektrik, die typische halt aus bei den Engländern. Aber läuft jetzt. Einmal gemacht, geht's.
1: Na gut, dann halt ihr euch nicht länger auf. Schöne Fahrt. Thaddäus! Hallo Thaddäus! So, jetzt erklär doch mal, was hast du für ein hübsches Fahrzeug?
19: Fastback, Baujahr 65, ein von dem ersten und ist sehr selten. Und ist alles original.
1: Okay, ja. Und wie lange hast du das Fahrzeug schon?
19: Schon zig Jahre. Und ist der kleinste Motor. 4,7 Liter, 200 Pferde. Nächste ist über 7 Liter, mehr braucht man nicht reden. Ne?
1: Ja, das könnte schon reichen zum Gas geben, ne?
19: Reicht locker, locker. Mit 4,7 Liter, 200, das reicht.
1: Das reicht, da hat so manch anderer mittlerweile nicht so viel, gell?
19: Ja.
1: Na gut, dann euch beiden eine tolle Fahrt. Kommt mal gesund wieder.
19: Oder bis später.
20: Bis später.
1: So, dann schauen wir mal, was hier Hübsches kommt.
21: Jaguar E.
1: Ein Jaguar E, aha.
20: Wie lange haben Sie denn das Fahrzeug
21: schon? Ich habe 30 Jahre und Baujahr 70.
1: 30 Jahre Baujahr 70, das heißt, Sie haben ihn als Zweitbesitzer, oder?
21: Genau. Amerika.
1: Aus Amerika, aha.
21: Dann habe ich ihn auf deutsche Dinge und oft einmal frei.
1: Motorüberholung. Ja, das kommt schon mal vor. Gell? Ja, aber auch wieder tolles Cabrio und dann gute Fahrt. Ist genau das richtige Wetter heute. Ne?
21: Ja, prima. Danke. Ja, tschüss. Ja, ich
1: so, jetzt haben wir einen Opel GTE. Ne?
22: Richtig. Kadett C Coupé GT.
1: Wie lange haben Sie denn das Fahrzeug schon und haben Sie was reparieren müssen oder war es schon in dem Zustand?
22: Nein, ich habe den seit 35 Jahren und vor 30 Jahren hat man den restauriert.
1: Aha. Sehr schön, sehr schön. Leider kein Cabrio, aber zumindest ein Dachfenster, Schiebedach, gell? Das ist bei dem Wetter toll, weil wir Klimaanlage wird aber natürlich noch keine haben. Ah, die geht nicht, hätte aber eine. Er hat keine, naja, das hätte mir jetzt so ein bisschen gewundert. Okay, dann gute Fahrt euch dreien.
22: Alles klar, danke schön.
23: Ja gut, ein paar langweilige Autos sind hier auch.
1: So, jetzt kommt ein Toyota mit Aufkleber Land Cruiser. Stimmt das so oder gibt's den? Ist das nur irgendwie drauf gemogelt?
2: Na, das Original Land Cruiser 1980, 3 Liter.
1: Okay.
2: Aus Korsika, von einem Pfarrer.
1: Okay, von dem Pfarrer. Ja, dann hat er ja den kirchlichen Segen dabei, oder?
2: Hat er immer dabei.
1: Sehr gut. Okay, ja, dann wünsche ich eine gute Fahrt. Bis später. Hallo, Sie kennen ja irgendwelche, Sie sind der Herr Liebling, glaube ich, gell? Ja, Herr Liebling, erzählen Sie doch mal was über Ihr Fahrzeug.
3: Nein, das ist ein 65er SL, Baujahr 87, guter Zustand und so weiter. Und ich habe Spaß dran.
1: Genau, das sieht man. Auch wieder ein tolles Cabrio. Heute ist absolute Cabrio-Wetter und dementsprechend viele Cabrios sieht man hier auch. Dann wünsche ich Ihnen schon mal eine gute Fahrt. Ja. Ja, dann haben wir wieder ein paar Vereinskameraden. Oh, jetzt muss ich selber vorlesen. Ja, wir haben hier einen Fiat 126 BIS. Was heißt denn BIS? Das müsste man jetzt genauer.
3: Das ist ein polnische, italienisch-polnische Herstellung praktisch.
1: Aha.
3: So wie der Maxkäfer in Mexiko gebaut worden ist auch. Und das ist halt ein polnisches Auto auch in dem Sinne.
1: Also eine polnische Replika von dem Fiat praktisch. Okay, ja, Baujahr 88, 26 PS. Das reinste PS-Monster. 630 Kubikzentimeter Hubraum, Wasserkühler aus erster Hand, Originallackierung, Sitzpolster und Armaturenbrett im Originalzustand, Motor hinten und Kofferraum von. Ja, das kannte ich auch. Ich habe schon mal einen 500er Fiat gefahren. Da war der Kofferraum auch von, mitsamt dem Tank.
3: Nicht viel, aber naja. Passt nicht viel rein in den Tank,
1: nee. Okay, dann wünsche ich euch eine gute Fahrt. Leider kein Cabrio und kein Schiebedach. Da wird es ein bisschen warm, ne?
17: Danke.
3: Danke, tschüss.
1: Tschüss. So, und jetzt kommt hier die Motorrad-Armada. Angefangen mit einer Zündab. Erzählen Sie doch mal ein bisschen was über das.
23: Das ist eine Zündab KS600, Baujahr 1939. Die ist das Modell ist gebaut worden von 1939 bis 1941. Und beide Fahrzeuge zusammen, das ist meine Frau. Und habe ich 1999 erworben und habe es dann selber restauriert und hergerichtet. Ja, die KS600 ist eine von den ersten Kopfgesteuerten, die hat schon 28 PS. Und die BMW, das ist eine R12, Baujahr 1936. Das ist noch ein Vertreter der Kategorie Seitenventiler. Die hat 750 Kubikzentimeter und hat 18 PS.
1: Ja, also 18 PS reicht für ein Motorrad schon, damit man vorwärts kommt, gell?
23: Ja, die sind beide annähernd gleich schnell, weil die hat einen wahnsinnigen Hubraum, weil die erreicht diese 18 PS schon bei 3000 Umdrehungen und ich muss fast 6,5 drehen, dass ich die Leistung abrufen kann.
1: Ja, da ist das natürlich gleich ganz anders, ne? Wenn der Hubraum oder die Newtonmeters schon von Anfang an da sind, dann braucht man nicht die Motorengeräusche bis an das ranziehen, bis es mal kommt. Ne? Ja gut, dann wünsche ich euch beiden eine gute Fahrt, sonst steht ihr in eurer Lederkluft oder eurem Funktionsanzug noch länger da. Also, dann gute Fahrt. Dann haben wir nochmal ein Motorrad. Erzählen Sie doch ein bisschen was drüber. Zuerst einmal ein bisschen aufbucken, dass er nicht umfällt.
24: Italienerin, Moto Morini, 3,5 genannt, 350 Kubik, 27 PS, Baujahr ca. 1975. Aufgebaut vor 20 Jahren, dann hat sie geruht und seit ein paar Jahren ist sie wieder aktiv. Ne?
1: Ja, wunderprächtig. Ja, schön, auch alles chrom ein bisschen, ja, überall. Wie es ist für ein Motorrad gehört, angenehmer Sound und dann gute Fahrt. Ne? Jetzt haben wir ein bisschen was Neueres, eine BMW.
25: BMW K100 LT aus dem Baujahr Juli 91, 35 Jahre alt. Eines der letzten dieser Baureihe mit Vollausstattung, angefangen von ABS bis Komfortsitzbank, Tankanzeige, Wassertemperaturanzeige und tausende Maschine drin, 90 PS, vier Zylinder liegend, fährt sich super.
1: Ja, da ist natürlich mit dem Hinterdrei kommen an die Vorgänger nicht allzu viel Problem. Ne? Einmal kurz aufs Gas und schon ist er da, da haben die anderen gesungen. Ne?
25: Ja, ich fahre dezent, aber wenn man möchte, kann man auch mal ein bisschen was rausholen.
1: Ja, wenn er mal ein bisschen flotter zum Überholen ist, dann ist genug Reserve da. Gell? Okay, in dem Sinne, auch Ihnen gute Fahrt, dass Sie nicht so lange in der Hitze schworen hier. Und dann haben wir noch ein älteres, dünner motorisierteres Fahrzeug. Was ist denn das genau?
0: Das ist eine Velo Solex von Frankreich aus 1966, baujahrmäßig. Kubikmeter, so halt 48er PS, aufgerundet 1 PS, aber abgerundet 0,47.
1: Ja, also da ist mit Hinterdreikommen immer ganz so toll wie beim Vorgänger, ne?
0: Nein, nicht ganz.
1: Aber trotzdem, Sie fahren die Ausfahrt mit, dann wünsche ich viel Spaß und halte Sie nicht länger auf, weil das Wetter wird auch nicht kälter, wenn man länger da steht. Gell?
0: Na, mal gucken, ob der Motor die Kühlung hat.
1: Okay, dann toi toi toi, gute Fahrt und bis später. So, jetzt kommt ein etwas größeres Fahrzeug mit größerem Wendekreis. Jetzt gehe ich mal ein bisschen auf Zeit, dass er überhaupt rumkommt mit seinem Cadillac, ne?
4: Cadillac Eldorado, Baujahr 55, ist jetzt 12 Jahre in meinem Besitz und läuft ohne Probleme.
1: Wunderprächtig. Wie viele Vorbesitzer gab es da schon oder haben Sie da Info drüber?
4: Also ich habe es von Berchtesgaden von einem gekauft und der hat es von der Gloria von Ton und Taxis gekauft, die den wohl auch nach Deutschland importiert hat.
1: Also ein fürstliches Fahrzeug sozusagen. Oder ehemals fürstlich.
4: Also ich bin nicht von blaublütig.
1: Ja, muss man auch nicht sein, um ein Auto zu fahren. Ne? Also ich wünsche Ihnen trotzdem schon mal eine gute Fahrt. Und ist ja auch wieder ein Cabrio. Ist ja ideales Wetter dazu. Ne? Na denn, gute Fahrt. So, jetzt kommt ein VW-Kübelwagen. Ein Kurierwagen VW 181, Herr Keppler. Gell? Kurierwagen hätte ich jetzt nicht gewusst, aber ich hätte jetzt Kübelwagen dazu gesagt. Aber das ist, glaube ich, so ungefähr dieselbe Bezeichnung.
5: Kübelwagen waren die Vorgänger.
1: Ach, das waren die Vorgänger. Ja, dann gut, so dick bin ich jetzt auch wieder nicht drin, dass ich die VWs ganz so genau auseinander kenne. Ja, aber was gibt es denn Besonderes darüber zu berichten? Wie lange haben Sie das schon und...
5: Das Fahrzeug ist jetzt seit 10 Jahren in meinem Besitz. Vorbesitzer war es aus Bundeswehr, dann Feuerwehr, dann Sanitär und jetzt privat.
1: Okay. Na denn, aber auch wieder Cabrio-Möglichkeit, ne? Klappdach. Und ja, bei dem Wetter nicht verkehrt. Dann wünsche ich euch eine gute Fahrt, haltet euch nicht länger auf. Ciao. Dann kommt ein Citroën. Was genau haben wir denn da für ein Fahrzeug?
6: Das ist ein Citroën AX. 1991er Baujahr.
1: 1991er Baujahr, okay. So schnickschnack wie Liftback oder so hat der nicht, oder?
6: Der hat gar nichts drin. Das ist das einfachste Auto, was man sich vorstellen kann. Extra dafür hat Citroën entwickelt. Wiegt aber 680 leer, braucht 4 Liter auf 100 Kilometer. Das einfachste, billigste Auto. Antwort auf die Ölkrise damals.
1: Ja, das war ja so die Ölkrisezeit, Anfang der 70er, glaube ich. Gell?
6: Genau.
1: Und sonst Schiebedach, Klappdach, nichts. Naja, dann aber Klima auch nicht, gell?
6: Überhaupt nicht. Auch kein Kraft.
1: Ja, dann Seitenausstellfenster hat er auch nicht. Ja, dann wird es vielleicht mit offenem Fenster zu fahren sein, aber sonst.
6: Das war's.
1: Genau, dann gute Fahrt.
6: Dankeschön.
1: Dann kommt wieder ein etwas größeres Fahrzeug. Hat der doch einen Winker, so wie das ausschaut? Ui. Ja, ganz toll. Und der funktioniert sogar. Da funktioniert alles.
7: Das ist ein 170A Cabrio, das heißt Zweisitzer Cabrio, das steht für A. Und ist in der Bauzeit 49 bis 51 sind 932 Autos gebaut worden. Und dann wieder eingestellt, das war das erste Nachkriegs-Cabriolet von Mercedes.
1: Mhm. Ja, schön. Auch das, ist das Teakholz von ihr oder was ist das genau? Nussbaumwurzel. Nussbaumwurzel. Aha, auch nicht schlecht. Schaut super aus. Alles mit verchromten Knöpferl.
8: Ja, ja.
1: Toll.
8: Damals hat es kein Leasing gegeben und keine Finanzierung für ein Auto. Da hat man das Geld auf den Tisch legen müssen, darum sind wir nicht viel auf der Straße gefahren.
1: Ja. Na gut, dann gute Fahrt und bis später.
8: Bis nachher.
1: Ja, wieder ein Mercedes, allerdings eine ganze Nummer neuer. Ne? Was gibt es denn darüber zum Erzählen?
9: Der 20er, 6-Zylinder und es ist heiß, wir fahren jetzt.
1: Gutes Wort, dann in dem Sinne, gute Fahrt. Dann kommt hier ein Bentley. Was denn genau?
10: Wir erzählen jetzt gar nichts. Wir wollen jetzt fahren.
1: Ihr wollt fahren?
10: Ja.
1: Das ist ja nett. Aber wieder ein Rechtslenker. Wie lange habt ihr denn den schon?
10: 2 Jahre.
1: 2 Jahre, okay. Ja. 94. Baujahr 94. Ja gut, dann halt ich euch nicht länger auf. Es ist warm genug. Na dann, die Fahrt. So, ein paar Fahrzeuge haben wir noch, so 3-4 Stück, so wie ich das gerade überblicke. Jetzt haben wir wieder eine Mercedes. Was haben wir denn da genau?
11: Ja, Pagode 230er SL, Baujahr, was ist, 67, etwa knapp 60 Jahre. Unterwegs schon gewesen in ja, ganz Europa, ja.
1: Mhm, ja. Ja, das ist natürlich schon Kilometer. Wie viel hat er denn da schon drauf?
11: Im Moment 71, kann aber auch 71.000 sein, 171.000, 271.000, niemand weiß es.
1: Ja, die erste oder sagen wir mal sechste Stelle fehlt, dann sieht man das nicht mehr so genau. Das haben viele Tachos damals gehabt, dass sie nur fünfstellig waren. Da haben sie noch nicht so lange geglaubt, dass die Fahrzeuge scheinbar so lange durchhalten. Aber es ist ein Mercedes und der macht's, ne?
11: Sieht man vor allen Dingen auf dem Kofferraumdeckel schauen.
1: Okay, na denn, gute Fahrt. 60 Jahre und noch keinen Rückruf. Und ein QR-Code. Ja, okay. Na denn, und schon wieder ein Mercedes. Was haben wir denn da genau?
12: Also das ist 389 Baujahr.
1: 89er Baujahr. Wie lange haben Sie denn schon?
12: Und die habe ich schon über 6 Jahre.
1: Okay, aus erster Hand oder mehrere Vorbesitzer?
12: Mehr Vorbesitzer auf Stall eigentlich ausgezogen und komplett zulegt und dann entneuern.
1: Also komplett repariert und frisch aufgebaut, oder? Ja,
12: so ungefähr.
1: Mhm. Sieht wieder flott aus innen drin, alles auch schön Holzfurnier und so weiter.
12: Ja,
1: dann. Bedarf gibt es keins, aber Klima auch noch nicht.
12: Leider defekt.
1: Ah, oh, defekt, ja, schade. Na denn, gute Fahrt, dann halte ich euch nicht länger auf.
12: Also, ciao.
1: Ciao. Aha, jetzt kommen doch noch ein paar von der Seite raus. Was haben wir denn hier Hübsches?
17: Ein 59er Pontiac Bonneville.
26: Aha, was gibt es Besonderes über das Fahrzeug?
17: Naja,
26: wie lange haben Sie das schon?
17: Ja, noch gar nicht so lang. Seit Oktober letztes Jahr aus Dänemark.
26: Aha.
17: 6,4 Liter Hubraum, ja, was man halt so hat.
1: Ja, 6,4, das langt schon gerade so für Standgas, gell?
17: Ja, genau.
1: Okay, ja, auch toll mit viel Chrom innen drin. Oder ist das Alu, oder?

0: Sehr gut, sehr gut. Ja, dann auch ein bisschen Cabrio-Feel zumindest. Ja,
1: danke.
0: Ja, dann gute Fahrt.
1: Danke.
0: Dann haben wir jetzt hier einen BMW mit Aufstelldach.
2: Mit Aufstelldach, ja. Baujahr 85, 3,5 Liter, 218 PS. Baujahr 85, wie gesagt, und ich habe ihn seit 95. Und der Erstbesitzer war der Maxl Graf, so ein Volksschauspieler.
0: Ah, der Maxl Graf, ja, wer kennt ihn nicht aus der Zeit, ne? Also die Jugend wird da wahrscheinlich seinen Kopf schütteln und sagen, ja, was ist denn das?
2: Alles klar.
0: Aber ich sag mal, wer so 5er, 6er, 7er vorne dran stehen hat, der kennt den auf alle Fälle.
2: Genau. Okay, alles
0: klar. Adin, gute Fahrt. Oh, jetzt kommt was Exklusiveres. Schaut aus wie ein Rolls-Royce. Ist es denn ein Rolls-Royce oder habe ich mich da verguckt?
3: Ein Panther de Ville Limousine.
0: Ein Panther de Ville? Okay, ja, das.
3: Gebaut und davor 10 Linkslenker.
0: Ah, also 10 Linkslenker auf der ganzen Welt und einer davon ist bei uns hier in Neusiedl heute.
3: Jawohl.
0: Ja, das ist doch mal einen Applaus wert, würde ich sagen. Publikum, Applaus!
3: Dankeschön.
0: Jawohl, also das ist mal was ganz Besonderes, sieht man dann natürlich nicht oft. Ne? Wie viele von den Fahrzeugen existieren denn noch?
3: Man weiß nichts genau.
0: Okay, ja.
3: Die meisten heißt, sind im Privatbesitz und in seiner Halle oder wo auch immer.
0: Mhm, ja, ja, da gibt es bestimmt nur den ein oder anderen Scheunenfund, gell? Wenn man da so genauer schaut.
3: Scheunenfund, ich weiß jetzt Scheunenfund, ob das richtige Wort ist, aber es werden noch mal ein paar rumstehen, ja, auf jeden Fall.
0: Ja, manchmal findet man die in übelsten Stellen, gell? Drum sage ich Scheunenfund, weil das wäre nicht der Erste, der irgendwo auftaucht ist, was keiner vermutet hat.
3: Ja, stimmt schon.
0: Na gut, dann wünsche ich Ihnen eine gute Fahrt und vielleicht sieht man Sie beim nächsten Mal auch wieder und heute Nachmittag natürlich dann gute Fahrt. So, dann war das somit das letzte Fahrzeug, das hier an unserer Ausfahrt teilnimmt. Dann gebe ich zurück an unseren Jörg in unserem Pavillon, der bestimmt eine neue Musik auf Lager hat.
4: Ja, und du gibst natürlich nicht nur an mich zurück, sondern auch an die Brigitte. Wir sitzen hier zu zweit und lassen uns ein bisschen von den Ventilatoren bepusten. Und ja, ich habe auch gerade den richtigen Musiktitel, ne? Weil die kommen ja alle wieder, gell? die ganzen Leute von der Ausfahrt. Und deswegen kann man da sagen, see you later, Alligator.
5: See you.

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1: Ja, da sind wir heute mit Radio NWW und dem Emzelich-Schmuttertal hier an dem Rewe-Parkplatz in Neuses. Und wir bei unserem Club Emzelich-Schmuttertal haben ja nicht nur Oldtimer-Ausstellungen, Youngtimer-Ausstellungen und sonstige, sage ich mal, Events, die wir machen. Nein, bei uns gibt es sogar ein Rallye-Team. Und zwar ein recht international erfolgreiches Rallye-Team. Und da darf ich euch vorstellen, den Sigi, der gerade bei mir steht, und der darf jetzt mal ein bisschen erzählen, was sie denn zuletzt denn da für einen tollen Erfolg hatten.
2: So, ja. Ich und meine Frau, wir fahren mittlerweile seit 42 Jahren Rallye. Und wir sind im internationalen historischen Rallye-Sport unterwegs, in der Europameisterschaft. Und voriges Jahr haben wir geschafft, dass wir in unserer Klasse Europameister wurden und in unserer Kategorie, das heißt Baujahr 77 bis Baujahr 82, wurden wir Zweite in der Gesamtwertung. Wir waren damit auch in Paris bei der FIA bei der Jahresabschlussehrung.
1: Ja, super. Europameister, das ist doch gleich mal eine Hausnummer. Das hat nicht jeder, ne? Ihr habt doch da sicher auch einen tollen Preis im Bereich gekriegt. Wer hat denn das gemacht? Wer waren da?
2: Also die Siegerehrung hat durchgeführt der Bin Sulayem, der oberste Chef von der FIA. Da waren also auch der deutsche DMSB-Chef war da und so weiter. Und dann haben wir noch, ja, für die, ja, weil wir es jetzt mittlerweile seit 5 Jahren machen im historischen Rallye-Sport, und wir eigentlich nahezu alle Veranstaltungen irgendwie fahren, europaweit, also von Finnland bis Portugal und Griechenland. Und ja, doch einiges an Kosten anfällt, haben sie uns für die extra Preis geben, um die Europameister oder den historischen Rallye-Sport irgendwie zu fördern.
1: Mhm. Ja, ihr habt vermutlich nicht allzu viele Sponsoren und stemmt ziemlich viel selber. Wie geht denn das unter einen Hut? Ihr habt ja, wie gesagt, nicht allzu viele Sponsoren. Wie könnt ihr das überhaupt stemmen? Oder wie finanziert man so ein Hobby?
2: Boah, mei, das ganze Geld. Wir machen keinen Urlaub. Unsere Urlaube sind die Rallyes. Mhm. Startgelder irgendwo so 1.000 bis 1.500 Euro. Dann nach Portugal oder nach Griechenland oder nach Finnland. Immer so 1.500, 2.000 Kilometer Anfahrtsweg. Mhm. Ja, und dann also halt 24 oder 7 Tage die Woche arbeiten, dann geht das.
1: Okay, das ist quasi euer Urlaub, den ihr mit eurem Hobby verbindet und somit praktisch Rallye fahrt.
2: Ja, und da wir das ja im Endeffekt seit 1985 machen, haben wir sich daran gewöhnt und dann ist es halt so, dass man halt keinen Urlaub braucht. Wobei jetzt, na, ich ja als Busfahrer öfters Urlaub habe, wenn ich meine Leute spazieren fahre.
1: Ja, das ist natürlich der Vorteil, den du hast, ja. Du hast ja, wie du gerade schon sagst, bist als Busfahrer unterwegs, bist praktisch mehr im Hotel als wie so manch einer, der sich viele Urlaube leisten kann, weil du ständig halt mit dem Bus irgendwo unterwegs bist. Da ist natürlich auch wieder das Thema. Ja, du siehst ja deine Frau nicht so oft unter der Woche wahrscheinlich, wenn du wieder in irgendwelchen, sage ich mal, Hotels übernachten musst. Wie bringt er das hin? Ihr seid ja dann auch oft getrennt. Wie schlägt sich das auf eure Beziehung aus?
2: Eigentlich müsste es schon noch funktionieren. Also so viel ich weiß, funktioniert es auf jeden Fall.
1: Ja. Nein, ich will ja jetzt nichts unterstellen, dass ihr ein Problem habt. Aber ich sag mal, es ist halt doch eine Belastung immer, ne? Und, wenn man so, mit so einem Job hat. Ne?
2: Nee, aber ich habe es erst vor 8 Jahren angefangen und sie hat gesagt, da wo ich vorher war, war ich grießcremig und habe am Montag schon geschaut, dass er möglichst schnell Freitag wird. Und jetzt da lache ich, wenn ich in die Arbeit darf. Und früher habe ich grießcremig geschaut und das ist nicht, bringt nicht. Hat gesagt, das ist Hauptsache, du bist glücklich und das bin ich auch. Und naja, sie hat auch Ruhe von mir. Aber dafür haben wir dann, wenn wir auf der Rallye sind, sagen wir halt 5, 6 Tag und Nacht beieinander. Und ja, ich muss auf sie horchen, weil sie mir ja sagt, wo es hingeht. Ja, also wir fahren Rallye wirklich nach Bestzeit. Mhm. Und ja, da muss ich halt schon genauer wissen, dass sie mir jetzt richtig sagt. Und ich muss dementsprechend auch dann die Kurven und
1: ja, da muss man auf seine Frau hören, ne? Weil die ist quasi der Chef im Boot.
2: Genau. Das Gehirn sitzt auf der rechten Seite und naja, das lästige Wimmerl sitzt auf der linken Seite, wo Gas geben muss.
1: Ja, so ist es beim Rallye-Sport. Das kennt man ja. Der Beifahrer hat das Roadbook und liest vor. Sowas wie sich, dritter Gang Vollgas nach rechts oder so.
2: Ja, es geht so ähnlich. Die Kurven haben einen gewissen Kürzel, Kurvenradien haben einen Kürzel. Mhm. Und dann sagt man die Entfernungen. Mhm. Das sagt sie mir und ich muss dann halt einfach entscheiden, wie schnell ich die Kurve fahren kann. Mhm. Zu 99% geht es gut. Vor 3 Jahren hat es einmal, naja.
1: Ja, ich habe das Video noch vor mir. Ich habe das bei Facebook entdeckt, wie es da mal sauber gestaubt hat. Ja.
2: Da ist eine Steinmauer in Portugal, in Nordspanien uns auf die Straße gekupft und hat uns ein Volvo komplett zerstört.
1: Ja. Ja, ihr Vater, du sprichst es gerade schon an, einen Volvo, der ist ja auch quasi ein Oldtimer, ne?
2: Das ist ein Baujahr 79.
1: Baujahr 79, genau. Und du bist ja selber ein bisschen vorbelastet, soweit ich weiß. Du bist selber der große Schrauber und Macher, weil du hast das, glaube ich, mal gelernt, oder?
2: Ja, ich bin Kfz-Meister und naja, habe 78 angefangen, irgendwann mit der Lehre und ja, man kommt nicht weg von der Droge, Motorsport, beziehungsweise ja, Droge, Motorsport gibt es eigentlich seit ich 10 bin. Damals mit dem Motorrad angefangen und naja, Schrauben gehört einfach dazu im Leben. Das ist Ando.
1: Okay, Sigi, dann wünsche ich euch, dir und der Renate, weiterhin große Erfolge. Wie gesagt, große Erfolge habt ihr ja schon heuer. Wie gesagt, Europameister, das muss einem erstmal einer nachmachen. Ne?
2: Naja, und Europameister und keiner hat es mitgekriegt.
1: Ja, ich muss zu meiner Schande sagen, ich hab's zwar kurz irgendwo aufgeschnappt, dass da irgendein Preis verliehen wurde, weil ich über Facebook eine Nachricht gesehen habe, aber ich war mit Radio und was weiß ich alles so eingespannt, ich habe es leider nicht genau kapiert, was da los ist. Ja, aber jetzt weiß ich's und wie gesagt, somit nochmal die herzliche Gratulation von meiner Seite und von allen Mitgliedern des MC Lecht Muttertal. Wir wünschen, dass ihr weiterhin so toll und erfolgreich und gern bei uns im Club seid.
2: Alles klar, das machen wir. Danke.
1: Okay, dann weiter mit Radio NWW.
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0: Wallenstein war das und Charlene hier bei Radio NWW am Sonntagnachmittag hier live von der 6. Neusesser Oldtimer-Show. Ja, und Brigitte, du hast ja auch heute den Weg hierher gefunden, genau wie ich, genau wie der Roland, genau wie das Team. Und wir stehen hier in der Hitze und haben aber trotzdem Spaß, ne?
1: Ja, kann man so sagen.
0: Und warum machen wir das? Ganz einfach, weil uns Radio NWW am Herzen liegt. Ich glaube, uns dreien. Und da gibt es natürlich auch verschiedene Dinge, die wir anders machen wie andere. Ne? Und so ist es ja zum Beispiel auch. Also vielleicht mögt ihr ja mal hierher gucken. Wir beide, also Brigitte und ich, wir sind die, die jeden Tag immer kochen bei Radio NWW.
1: Genau, ja? Also wir behaupten es zumindest. Nein, wir liefern Rezepte, damit ihr kochen könnt und wir probieren es natürlich auch aus. Gell? Und diese Woche war cool, da haben wir nämlich coole Getränke gehabt. Ja. Passend für heute.
0: Genau.
1: Könnt ihr nochmal nachhören dann, gell?
0: Richtig, also 5 verschiedene Sommergetränke, die wirklich so richtig schön Coolness reinbringen und das wirklich in verschiedenster Art und Weise. Ja, und apropos Coolness, wir haben ja heute noch ein Gewinnspiel laufen, ne Brigitte?
1: Ja, wir suchen immer noch das älteste Fahrzeug mit der ältesten Klimaanlage.
0: Funktionierende.
1: Mit der funktionierenden, Entschuldigung.
0: Klimaanlage. Das muss ich dazu sagen, weil ich meine...
1: Also das Auto muss alt sein, die Klimaanlage nicht oder?
0: Ja,
1: nicht so alt.
0: Ja, also gut, wenn es nicht original ist, ist okay. Aber ich sag mal, im Oldtimer eine Klimaanlage
1: aber das Auto muss das älteste sein. Genau.
2: Ja, das gibt es nicht so oft. Ich habe ja vorher bei der Stadt der Ausfahrt habe ich auch ein bisschen rumgehört, aber... Naja, da waren jetzt nicht alle dabei, die eine Klimaanlage hatten oder wo sie tatsächlich funktioniert hat. Mhm. Also momentan haben wir immer noch den, sage ich mal, Minusrekord, was das kleinste Baujahr ist, Baujahr 85. Mhm. Wenn jemand noch eine Klimaanlage hat, die funktioniert und ein jüngeres Baujahr hat, dann bitte bei uns hier am Stand melden.
0: Ein älteres, ein
2: früheres. Dann schauen wir mal, ne? Mhm. Es gibt ja was zu gewinnen, haben wir gesagt.
0: Genau, das heißt also, alle, die heute hier am Platz sind, wir werden es auch nachher nochmal sagen, wenn die von der Ausfahrt wieder da sind, die können, wenn sie ein Fahrzeug haben mit einer funktionierenden Klimaanlage, das vor 1985 gebaut worden ist, ja, die können da noch was gewinnen. Alle anderen sind raus, weil das älteste Fahrzeug mit Klimaanlage, mit funktionierender Klimaanlage, ist momentan von 1985. Wenn ich mal überlege, wie alt ich da war. 1985.
1: Ich überlege da immer, wie meine Kinder da alt waren.
0: Ja, also ich war da in der wildesten Zeit. Und so alt ist dann diese Klimaanlage schon. Und wenn die dann noch funktioniert, wow, alle Achtung. Also ich finde es schon krass, oder? Machen wir wieder Musik, oder?
2: Ja, würd ich sagen. Das klingt gut, ne?
0: Klingt gut, oder?
1: Ja.
0: Blondie kommt jetzt und Heart of Glass.

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0: The Lovin' Spoonful war das und Summer in the City, das hat damals auch noch ein ganz berühmter gecovert, nämlich Joe Cocker. Der sagte sicher auch noch was, Brigitte, ne?
1: Ja,
0: wer, schon. Wem sagt der nichts, ne? Have a little help from my friends und You are so beautiful. Ja, das kennen wir doch alles. Das ist die Musik, die man bei uns hört bei Radio NWW. Und nicht nur das, sondern bei uns hört man auch mal zwischendurch Musik, die man woanders nicht hört, ne?
1: Ja, wir haben schon eine richtig große Vielfalt auf unserem Sender.
0: Ja, genau. Und wir haben ja nicht nur die Vielfalt, sondern was, Brigitte, also jetzt ganz persönlich einmal aus dem Nähkästchen geplaudert. Ich meine, du bist hier Moderatorin, du musst es ja sagen, aber wirst ja dafür auch nicht bezahlt. Das ist nämlich so, dass wir das alle ehrenamtlich machen. Aber was gefällt dir am besten, was du hier machst oder was wir hier machen?
1: Sind ja mehrere Sachen. Also erstens mal die Vielfalt der Musik, dass man dann viele Dinge hört, die man sonst so gar nicht mehr hört oder selten hört. Was mir gut gefällt, ist, dass in unserem Team oder überhaupt beim Auftritt und so, dass es jetzt einfach menschlich zugeht. Das ist nicht so, ich sag mal,
0: glatt gebügelt,
1: genau. Ja. Das finde ich, das ist das, was ich immer machen wollte eigentlich auch.
0: Ja, das ist ja genau das, was vielleicht viele gar nicht wissen. Ja, man schaltet das Radio ein und denkt sich, okay, da sitzt jetzt ein Moderator im Studio und der arbeitet da und der spricht da zu den Leuten und so weiter und so fort. Aber wie Radio heutzutage gemacht wird, das unterscheidet sich ganz, ganz maßgeblich. Das ist bei uns ganz anders. Ich will jetzt da niemanden schlecht machen, aber man muss es halt einfach so sagen, im Radio, bei den großen Sendern ist es sehr industriell. Das ist einfach so. Das ist nicht schlecht geredet, sondern es ist Tatsache. Und bei uns, wir schauen halt schon, dass wir das Ganze menschlich gestalten. Und es ist ganz auch wichtig zu sagen, dass Radio NWW auch für die Inklusion eintritt. Das heißt, wir sind immer vorne mit dabei, wenn es um schwerbehinderte Menschen geht, wenn es um Menschen geht, die vielleicht ansonsten in der Medienlandschaft keinen Platz hätten. Und das ist uns ein ganz, ganz wichtiges Anliegen. Und deswegen arbeiten bei uns auch Menschen mit und ohne körperliche Einschränkungen, Behinderungen, wie auch immer das heute genannt wird, arbeiten nebeneinander zusammen. Und das sehr, sehr erfolgreich und sehr, sehr gut. Und dann gibt es natürlich noch die Partner, die uns da immer wieder unterstützen, wie eben beispielsweise auch der MC Lech Schmuttertal. 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Ja, weitere Infos gibt es natürlich hier bei unserem Stand, ne, Brigitte, wir freuen uns über jeden Besuch.
1: Ja, genau. Und was ich noch erwähnen möchte, ist, wir haben auch einen Podcast und zwar Licht ins Leben nennt sich der. Und da versuchen wir, Themen reinzubringen, die unter die Haut gehen. Lebensgeschichten, nichts, was so, wie sage ich es, oberflächlich ist.
0: Ja, genau.
1: Genau. Da sind wir zwar ein bisschen im Rückstand gerade, weil familiär war einiges los bei uns.
0: Ja.
1: Aber wir werden weiter dranbleiben. Einiges gibt es trotzdem schon, könnt ihr euch schon gerne anhören. Und wir freuen uns auf die nächsten Themen auf alle Fälle. Wir haben schon einiges in Planung.
0: Und ich weiß, dass der Roland draußen jetzt gerade rumläuft, um Fotos zu machen. Natürlich unter anderem auch für die Radio NWW Homepage, aber natürlich auch für die Publikationen des MC Lech Schmuttertal. Logischerweise, der ist ja immer in zwei Funktionen unterwegs. Aber an dieser Stelle, wir haben neulich mal ein Konzert übertragen. Das war das Friedenskonzert aus Baden-Baden von der Reinhard-Fieser-Brücke. Und da war wirklich richtig was los. Also da waren mehrere Akteure auf der Bühne und das war eine ja doch durchaus komplexe Radioübertragung, die wir da hingelegt haben als wirklich kleines Radio. Und der Roland am Mischpult, das war ähnlich warm, der hat geschwitzt, der hat gemacht, der hat gearbeitet. An dieser Stelle natürlich auch mal dem Kollegen Roland ein herzliches Dankeschön, auch wenn er gerade nicht da ist.
1: Hat man recht coolen Applaus verdient, muss ich ehrlich sagen, der Roland. Weil der macht so viel und ist so ein toller, echt.
0: Ja, das
1: ist
0: stimmt.
1: Auch, was bei uns im Team so wichtig ist. Wir sind wirklich, wir stehen zusammen, wir sind menschlich, wir kümmern uns umeinander, soweit wir wissen, was es zu kümmern gibt.
0: Genau.
1: Und ja, genau.
0: Ja, so schaut's aus. 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Momentan haben wir ein kleines technisches Problem. Unsere E-Mails sind gerade gestört. Aber man kann uns zum Beispiel auch eine Sprachnachricht schicken oder eine WhatsApp auf unsere Studionummer. Das geht, das ist alles gar kein Problem. 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
1: Ja, so ja. Ist es.
0: Jetzt gibt es wieder Musik. Was hältst du von Roy Orbison?
1: Ja, Spiel.
0: Ja?
1: No?
0: Schöne Frau.
1: Schöne Frau, schöner Mann.
0: Pretty Woman.

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0: Bruce Channel war das und Hey Baby. Und für alle, die zur Ballermann-Fraktion gehören, da gab es dann ja so Spezialisten, die dann so ein dazu gedichtet haben.
1: Aber das war nicht die richtige Version, ne?
0: Das war jetzt das Original, ja.
1: Das jetzt heute schon.
0: Ja, ja,
1: genau. Ich meine das mit dem UA.
0: Ja, nee, das ist ja die moderne Version, die neue Version.
1: Das habe ich gemeint.
0: Ja, ja, genau. Hier ist immer noch Radio NBW. Nachmittag ist es, Sonntagnachmittag ist es, heiß ist es. Sechste Oldtimer-Show, sechstes Oldtimer-Treffen, sechste Oldtimer-Schau hier in Neusses. Und
1: wir warten auf die zurückkommenden Autos,
0: genau,
1: Fahrzeuge.
0: Zurückkommende Autos, das hat eine Bewandtnis, weil es ist nämlich natürlich im Rahmen der Oldtimer-Schau auch die Ausfahrt. Die westliche Wäldertour. Und da sind die heute massenweise, muss man ja sagen, also schöne Autos sind da losgefahren heute, wenn ich dabei war. Es gibt bestimmt schöne Fotos dann auch bei uns. Also wirklich toll, muss ich ganz ehrlich sagen.
1: Ja, wenn es dann alle da sind, dann gibt es die Prämierung, ne?
0: Genau, so ist es.
1: Schauen wir mal, wer heute gewinnt.
0: Ja, und wenn es dem einen oder anderen heiß geworden ist in seinem Oldtimer, wir haben immer noch ein Gewinnspiel laufen. Ja, wird es jetzt zwar langsam, glaube ich, wirklich knapp, weil... Du, ich glaube, Brigitte, das ist eine Steilvorlage, 85 Klimaanlage. Wenn du dich so an 85 erinnerst oder so Anfang der 80er, hast du im Auto jemals eine Klimaanlage gehabt?
1: Nee, haben wir nicht. Nein.
0: Nicht einmal im 91er Polo, mit dem du unterwegs warst?
1: Nein, in dem sowieso nicht.
0: Ja, nee, aber gut.
1: Da waren wir auch mit 37 Grad unterwegs mit dem Polo, mein lieber Scholli.
0: Ja, das ist dann auch lustig. Also da habe ich auch so ein tolles Erlebnis. Wir hatten damals geliehen, das war ein VW Jetta. Ja? Das war, war es ein Jetta? Doch, ich glaube, es war ein Jetta. In den 80ern auch. Wir waren in Israel. Und wir sind mit diesem Karren, muss man schon fast sagen, weil der ist auch irgendwie nicht mehr so ganz der gesündeste gewesen, sind wir durch die Wüste Negev gefahren. Und da hatte es im Auto also annähernd 60 Grad. Also Death Valley sozusagen. Ja? Und dann haben wir uns gedacht, na, wir haben Durst, haben den Kofferraum aufgemacht und haben einen schweren Fehler begangen, haben nämlich die Mineralwasserflaschen da rausgeholt. Ich hätte mir wirklich im wahrsten Sinne des Wortes fast die Zunge verbrannt.
1: Ja, das glaube ich schon.
0: Das ist Hitze im Auto.
1: Auch nicht
0: mehr. Ja, geschmeckt. Ja, mei, macht halt Durst gehabt. Ne? Aber das ist Hitze im Auto, Leute. Das ist wirklich absolute Hitze. Aber wenn ihr es kühler habt im Auto und vor 85 sozusagen mit eurem Baujahr dran seid, also sprich, ihr habt eine Klimaanlage im Auto, die auch funktioniert. Das ist wichtig. Ja, dann kommt hierher zu uns, dann gibt es was zu gewinnen. Ja? Wie gesagt, 1985 ist der Stichtag.
1: Ja, genau.
0: Weil
1: aber drunter geht auch.
0: Drunter, also immer. Mhm. Ja? Ganz klar. Wir machen wieder Musik, würde ich sagen. Und da gibt's Benny King und Stand By Me. Und Tempos werden langsam weniger in der Tasche.

0: Lovers und Mandy, einer der ganz, ganz großen Klassiker. Und vielleicht wart ihr damals am Samstagabend ja auch nach der Disco mit dem Auto unterwegs mit eurem Schätzelein. Und ja, da ist dann Schluss, weil wir haben vor 22 Uhr.
1: Aber wir machen weiter mit einem wundervollen Song von Amerika. Und das Lied heißt A Horse With No Name.
0: Ja, genau.

0: Kylie Minogue war das und Got to be Certain hier bei Radio NWB. Ja, lang dauert's nimmer. Dann gibt's unsere Fahrzeugprämierung, genau. Du bist ja auch schon mal so in so einem alten Oldtimer mitgefahren, ne? In so einem richtig alten Auto. Das war letztes Jahr, glaube ich, hier auch in Neusis, ne?
1: Ja, doch. Ja. Mit dem Peter bin ich mitgefahren. Und zwar genau. Ein alter LKW war das.
0: Mhm. Ja, und wie war die Erfahrung so?
1: Es war lustig. Erstens total laut. Mhm. Zweitens bist du vorgebraucht schütteln, so nach dem Motto. Okay. Es war echt wackelig, aber es hat Spaß gemacht. War klasse. Peter ist ein guter Fahrer und es hat wirklich, ja, hat Spaß gemacht.
0: Ja, das ist nicht schlecht. Also ich meine, solche Fahrten sind ja immer toll, vor allen Dingen dann, wenn man eine Klimaanlage hat.
1: Wir hatten das Fenster auf, das war auch okay. Es war jetzt nicht heiß da drin. Also, oh, da war es aber eh an dem Tag nicht.
0: Da war es nicht so heiß.
1: Ne? Nee. Aber trotzdem, das wäre schon gegangen. Ja.
0: Weil ich sag mal so, unser Gewinnspiel ist hiermit aufgelöst. Unser Gewinnspiel ist durch. Gewonnen hat der Herr Meier beim MC Lech Schmuttertal mit der Startnummer 55. Er hat gewonnen eine Radio NWW-Tasse. Und da sagen wir natürlich herzlichen Glückwunsch. Trinke deinen Kaffee ab sofort aus der Tasse von Radio NWW, deinem Lokalradio hier aus dem Herzen des Naturparks Augsburg Westliche Wälder. Also, da schmeckt er gleich nochmal so gut.
2: Ja, da er scheinbar nicht mehr am Platz ist, wir haben ihn gerade vorher noch ausgerufen, kriegt er die Tasse natürlich per Post zugeschickt.
0: Genau, so machen wir es.
2: Von dem her auch nicht verloren, den Preis. Ne?
0: Nö, mit Sicherheit nicht. Ja, und Preise gibt es ja nachher auch noch, jede Menge andere, ne?
2: Ja, natürlich in verschiedenen Kategorien für die verschiedenen Fahrzeuge, die es da so gibt. Was weiß ich, schönster Oldtimer, schönster Ding, Cabrio, alles Mögliche.
0: Ja, Motorrad, glaube ich, auch.
2: Motorrad, ja.
0: US-Car, glaube ich, ist dabei.
2: US-Car war meistens dabei. Jetzt weiß ich nicht, was der Kollege Richard Müller heuer alles an Preise ausgeschrieben hat. Aber da wird es bestimmt wieder für jeden irgendwas zu gewinnen geben.
0: Ja, das denke ich auf jeden Fall auch. Ja, wie gesagt, lang dauert es nicht mehr. Machen wir noch ein bisschen Musik, würde ich sagen. Ne? Dann melden wir uns natürlich wieder. Gell?
1: Ja, genau.
0: Ein bisschen Musik aus Italien, Made in Italy.

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0: Phil Collins und Two Hearts. Und wir sind hier am Oldtimer-Treffen hier in Neusses und bald geht's los mit der Fahrzeugprämierung. Und da sind wir natürlich auch live dabei, ganz klar. Und ich meine, so eine Oldtimer-Geschichte, so ein Oldtimer-Treffen ist immer eine ganz tolle Sache, natürlich nicht nur für den MC Lech Muttertal, sondern auch für uns von Radio NWW. Nur eines gibt mir zu denken, Roland. Das ist, dass die Autos die Kindheitserinnerungen wecken. Ja? Mhm. Also zum Beispiel vorhin der Kadett.
1: Ja.
0: Dass das Oldtimer sind.
1: Ja, ja.
0: Da wird mir ganz anders.
1: Ja. Da überlegt man dann schon, ist man jetzt selber oder Oldtimer oder wie?
0: Genau, so schaut's aus. Aber wir sind wahrscheinlich sowieso ewig Youngtimer. Oder? Also ich meine, das ist Pflicht.
2: Mhm. Ja, weil ich halte mich da jetzt raus.
0: Warum?
2: Naja, wahrscheinlich bin ich die Ältere von euch zwei.
0: Ach so. Ne? Naja, schaust
2: genau.
0: Aber nicht so
2: wenn
0: aus.
2: Wenn man es auch nicht sieht, genau.
0: Ja, dann schauen wir mal, ob wir eine Einschätzung kriegen, wie lange es noch dauert, aber es wird...
1: Naja, die ersten drei Fahrzeuge sind schon da, jetzt fehlen noch drei. Jetzt schauen wir mal, einer ist gerade so im Überlegen, ob er auch dazu gehört. Keine Aha. Ahnung.
0: Ja.
1: Oh, schauen wir mal.
0: Schauen wir mal. Insgesamt sechs Fahrzeuge, also wenn ich richtig rechne.
1: Sechs oder ja. Sieben... Schauen wir mal, Richard, sechs oder sieben Kategorien?
0: Gut, warten wir mal noch ab. Da kommt jetzt noch nichts. Ich würde sagen, machen wir noch mal ein Stück Musik, oder?
2: Ja.
0: Oh, das war diese schöne Hupe, die wir auch am Anfang in unserem Promo hatten. Hervorragend. Das ist ganz, ganz toll.
1: Also es sind sieben Kategorien, habe ich gerade gehört.
0: Mhm. Okay. Jo. Also, machen wir nochmal Musik und dann melden wir uns nochmal zu der Geschichte mit der Prämierung. Jetzt Sandra und Maria Magdalena hier bei Radio NWW.

0: Stan Ridgway on Camouflage. Ja, und von einer geisterhaften Geschichte gehen wir jetzt zu etwas völlig nicht geisterhaftem, sondern steht alles real vor uns. Nämlich kommen wir jetzt zur Preisverleihung, zur Prämierung der Fahrzeuge. Ich glaube, Roland, da geht schon los da vorne.
1: Ja, ich gebe weiter gleich mal unseren ersten Vorstand, den Richard Müller. Und los, Richard.
2: Okay, also jetzt wird es so langsam ja erträglicher hier. Und freue mich, dass doch noch so viele da sind und die Siegerehrung mit anschauen und die Prämierung. Der Kreiner schreibt schon feste. Ich glaube, er schreibt einen Scheck raus. Von den Ersten. Vielleicht. Nein. Wie gesagt, vielen Dank, dass ihr alle kommen seid. Und auch vielen Dank meinen Mitarbeitern, meinen Kollegen, die den ganzen Tag dafür gearbeitet haben und in der Hitze tätig waren. Dann auch vielen Dank dem Radio NWW, die wieder berichtet haben von der Veranstaltung. Eine super Sache. Und auch noch für den Radiospot vielen Dank. Die Ankündigung war, glaube ich, ganz toll, wer ihn gehört hat. Ja, dann würde ich zur Siegerehrung kommen, wenn der Herr Greiner vielleicht noch ein paar Worte sagt. Da.
3: Ja, also heute bei der Begrüßung war man natürlich noch viel mehr. Kein Wunder bei den tropischen Temperaturen. Aber umso toller ist es, dass ihr alle durchgehalten habt und dass ihr bis zur Siegerehrung jetzt hier geblieben seid. Ich glaube, das war ein toller Tag. Wir haben viel erlebt und im Laufe des Tages sind schon auch ein paar Besucher, ein paar Neusesserinnen und Neusesser vorbeigekommen. Danke fürs Mitmachen, danke fürs Rahmenprogramm. Und ich darf auch Danke sagen unserem Neusesser-Unternehmen Drechsel und Ziegler, Lothar Ziegler. Der Seniorchef ist mit unter uns und er hat natürlich auch wie die Stadt diese Veranstaltung mitgesponsert. Auch dafür ein herzliches Dankeschön. So, und jetzt freue ich mich, wenn wir die Auszeichnungen übergeben dürfen. Und wir haben natürlich wieder tolle, phänomenale Sieger, die wir auszeichnen dürfen. Euch einen herzlichen Glückwunsch schon mal vorneweg.
2: So, als Sieger kommen Sie doch zu uns her. Kommen Sie doch zu uns. Der Herr Greiner ist uns so allein mit mir. Das mag der gar nicht ganz so allein sein. Also, fangen wir an mit dem schönen weißen Auto hier. Das ist originellste US-Car. Das ist ein Pontiac Bonneville von Friedke Jonas, Baujahr 1959.
1: Da, Herr Ziegler. Wer möchte überreichen?
2: Wo ist er denn?
1: Herr Ziegler?
2: Oder der Jonas, Greiner? Da ist er.
4: Alles Gute von der Firma Drechsel und Ziegler.
5: Dankeschön.
1: Jawohl.
2: Als nächstes haben wir dann ein wunderbares Motorrad da, ein Zündapp KS 600. Von Franz Tauscher, Baujahr 1939, also nicht der Franz Tauscher, sondern das Motorrad.
1: Für Sie.
2: 28 PS hat er und wie gesagt, super Zustand, sehr original. Herr Tauscher, viel Spaß mit dem Motorrad und ja, Sie kriegen das schönste Motorrad.
3: Herzlichen Glückwunsch.
6: Dankeschön. Danke.
5: Dankeschön.
2: Da machen wir weiter mit dem originellsten Oldtimer. Da haben wir eine Replika. Porsche, Speedster, Silber, ganz toll. Vom Herrn Glonig. Wo ist er denn? Verbraucht ihn verstecken.
7: Wir begrüßen Sie sehr. Sehr nett, vielen Dank.
8: Dankeschön, danke.
2: Das ist ein Baujahr 86, gell?
8: Genau, Baujahr 86. Das Original natürlich Baujahr 55.
2: Ja, ja. Also gut, aber wir sollen ein bisschen sparen, bis wir das Original kaufen können.
8: Ja, das dauert noch 3-4 ja. Jahre ungefähr. Genau.
2: Aber, ja.
8: Aber ich bin zufrieden und glücklich.
2: Genau, alles gut. Ist ein sehr schönes Fahrzeug. Ja. Macht bestimmt auch viel Spaß, oder?
8: So ist es.
2: Ja.
8: Prima.
2: Das ist auch entscheidend.
8: Ja, so. Dankeschön.
2: Und wir freuen uns, dass wir so ein schönes Fahrzeug haben. Da. Dann haben wir den originellsten Vorkriegs-Oldtimer. Er ist ein Ford A. Vom Baujahr 1929, vom Werner Zettel. Wo ist er denn? Wir haben vorhin haben einen Wertfoto gemacht, weil wir haben uns fotografieren lassen vor seinem Auto.
3: Glückwunsch.
2: Und jetzt ist er mindestens 10.000 Euro mehr wert.
3: Dankeschön.
2: Ein Zettel, oder?
3: und das erste Fahrzeug.
2: Das ist bestimmt 10.000 Euro mehr wert.
3: Kupplung und Gangschaltung, 3 Vorwärtsgänge, 1 Rückwärtsgang. Und Klimaanlage und auch schon 1929 ein Tempomat. Und Tagfahrlicht, genau.
2: So, dann kommen wir zum originellen Cabrio. Das ist ein Mercedes 170 S mit Dachauer Kennzeichen, 52 PS, 1,8 Liter von Stefan Geiger. Der hat mich verlassen mit seinem Ecommit American LaFrance. Wunderbares Fahrzeug und der will ihn immer.
7: Sehr schön.
2: Läuft nicht, aber ich sag, wenn man so einen schönen Mercedes hat, ist das auch toll.
7: Linke kommt vom Herzen. Dankeschön.
2: Vielen Dank. Also Stefan, diesmal gibt es kein Bier.
7: Nein.
2: Aber macht nichts, gell?
1: Nein, in Eichach gab es nur Bier, aber...
2: Ah, okay. Das wollen wir natürlich nicht, weil ich meine, da will ich nicht schuld sein. Da ist bei dir der Kühlschrank der Platz. Dann haben wir die originalste Limousine, eine Toyota Carina, Baujahr 1974, von unserem Stavros. Wo ist er denn? Ist ein Fahrzeug, das man nicht mehr so oft auf unseren Straßen sieht. Ist ganz
3: Limousine. Was heißt originell?
2: Ja, er ist schon ziemlich im Originalzustand und somit originell.
3: Jawohl, selten.
2: Sehr selten.
1: Jawohl.
2: Und der Stavros, der...
1: Stavros ist auch bei uns im Club Mitglied, ja.
2: Genau. Der hält das in Ehren und kümmert sich darum, dass es so bleibt. Dann kommen wir zum schönsten, originellsten Kleinwagen. Ganz hinten ist ein Mini. Mini Cooper mit John Player Special Lackierung. Und der gehört mit Robert Endres, der macht sich schon bereit. Robert.
3: Herzlichen Glückwunsch.
9: Vielen lieben Dank. Dankeschön, freut mich sehr.
2: Der ist heute schon gefeiert worden, weil der ist durch seine Heimatgemeinde gefahren, nach Lützelburg.
9: Ja, ich habe die Lützelburger Lokalmatadoren-Einheit habe ich so quasi gemacht, also ein Mann-Show.
2: Wir hatten ja Dorfladen in Lützelburg, hatten wir Ausgabestelle für Getränke, dass die Fahrer auch ein bisschen Getränke haben. Und es waren überraschend viele Besucher da bei dem Dorfladen und haben da zugeschaut. Also,
9: hatte ja fast schon den Hauch von Milli Milli, also ja. Im Kleinen da.
2: Nee, also wie gesagt, war gut, hat mir sehr gut gefallen, dass das so geklappt hat. Und ja, Robert, ich hoffe, du kaufst schon dementsprechend ein.
9: Ja, logisch. Ja, nur. Also doch, ganz ohne Witz, das wird super angenommen, der Dorfladen bei uns und hat sich super eingespielt. Also kann man sich, denke ich, besser nicht wünschen.
2: Ja, da haben wir gesagt, machen wir ein bisschen was für die, dass die auch ein bisschen einen Umsatz haben und ein bisschen einen Zulauf, dass so mancher, der den Dorfladen nicht kennt, dann vielleicht sagt, oh, gibt der Dorfladen, ist super, da gehe ich immer her.
9: Und kann man auch ab und zu einen Kaffee trinken, also die haben eine Bestuhlung draußen und ja. Also ich bin nicht gesponsert, sondern nur Anwohner.
2: Stimmt das?
9: Ja, ja.
2: Okay, also wie gesagt, er hat recht. Man kann draußen sitzen vor dem Dorfladen, die haben da Sitzgelegenheiten und man kann da was essen. Die haben auch Mittagessen unter der Woche. Also ganz toll, ganz nette Menüs so. Und man kann, wie gesagt, damit einen Kaffee trinken oder Kaffeerunde ist da oftmals. Und ja, wenn jemand mal da in die Nähe kommt, kann nicht da reingehen. Da ist auch nicht so teuer. Also wie gesagt, gute Qualität, also ist empfehlenswert. Und wie gesagt, soll man sowas fördern, finde ich.
9: Genau.
2: So. Das haben wir hiermit gemacht. Und ja, nächstes Mal sind wir vielleicht wieder woanders oder so. Und dann machen wir wieder irgendein anderes Projekt, wo wir machen.
9: Also nochmal Dankeschön.
2: Bitteschön.
1: Ja, nochmal ein herzliches Vergelt's Gott an alle, die heute bei diesem Wetter sich doch hierher getraut haben, anstatt zu Hause in der kühlen Badewanne zu liegen. Ja. Und ich würde sagen, geben wir das Wort weiter an Herrn Greiner, der bestimmt noch das eine oder andere Schlusswort vielleicht für die Veranstaltung hat.
3: Ja, also jetzt darf ich zunächst einmal euch beiden danken. Es ist das 6. Mal, dass die Oldtimer Rally und diese Oldtimer-Schau hier bei uns stattfindet. Ich möchte natürlich nicht vergessen, auch Danke zu sagen dem Hausherrn hier, nämlich der Firma Rewe und Herrn Deininger, dass er uns den Platz heute zur Verfügung gestellt hat, zusammen mit den Anrainern, mit der Sparta Bank und mit unserem Ile Bakers Café. Ich glaube, das ist ein schöner Rahmen. Das sind natürlich die Mieter, da haben Sie recht, Herr Müller. Also Eigentümer ist die Firma Schuster, Max Immobilien. Aber mit der Zustimmung der Nutzer ist die Nutzung heute möglich gewesen und dafür darf ich ganz herzlich Danke sagen. Nochmal Ihnen, Herr Müller, das ist jetzt das sechste Mal und inzwischen ist das wirklich eine schöne Tradition geworden hier bei uns in Neuses. Was mich immer freut, ist halt, wenn man alte Bekannte dann aus dem ganzen Landkreis trifft und aus dem ganzen Gau, die hierher kommen, um, ja, ich sage jetzt einmal, das gesellschaftliche Leben und das Kulturleben in Neuses mit Ihrem Fahrzeug zu bereichern. Ich darf euch noch aufmerksam machen, wenn ihr noch Lust habt, ein bisschen da zu bleiben. Um 17 Uhr ist in unserem Schmutterpark unten am Teich die Serenade am Teich. Das ist der Abschluss unseres diesjährigen Neusser Musiksommers. Lohnt sich sehr, ist fast wie in einem Kurpark. Eine wunderschöne Atmosphäre, wenn das Kammerorchester dann ja, beschwingte sommerliche Melodien anbietet. Da kommen 700, 800 Menschen, hat wirklich einen ganz besonderen Reiz. Die bringen ihre Decke mit, die bringen ihren Prosecco mit. Die nehmen Platz. Der Park ist wunderschön hergerichtet worden von unserem Bauhof in den letzten Tagen. Und heute hoffen wir mal, dass das Wetter noch hält. Hat es bestimmt eine ganz besondere Atmosphäre. Danke fürs Kommen. Eine gute Heimfahrt, allzeit gute Fahrt. Und ich freue mich schon auf die nächste Edition, lieber Herr Müller, wenn wir dann wieder so viele Oldtimer hier bei uns begrüßen dürfen.
2: So, danke. Danke für die netten Worte. Ich bedanke mich noch bei, wie gesagt, bei Radio NWW, bei der Firma Drechsler und Ziegler. Herr Ziegler, nochmal vielen Dank. Sie haben, die Ausfahrer haben ja auch Geschenke bekommen, also die Tüte. Und das ist schon sehr großzügig. Und bei der Firma Dellen Doctors, bei den Damen da vorne, die gezeigt haben, was man alles machen kann. Auch vielen Dank, dass Sie uns mal vorgeführt haben, was möglich ist. Das sind die zwei Damen, wo da vorne sind. Da, genau. Wenn Sie mal ein Problem haben, einfach da anfragen. Entweder bei uns, dann vermitteln wir das weiter. Oder ihr seid ein Kissing, gell? Ja, okay. Also vielen Dank, dass ihr da wart. Danke. Und wie gesagt, ich wünsche euch einen schönen Hausweg. Und die Serenade ist bestimmt sehenswert oder hörenswert da. Gell? Also, wenn Sie Zeit haben und Lust haben, genießen Sie das. Und mein Prosecco haben Sie wahrscheinlich keinen dabei. Aber, naja, wir haben noch ein paar Wasser übrig. Also, vielen Dank und bis nächstes Mal. Das zur Info. Wir haben am 13. September in Meitingen wieder Oldtimer-Treffen bei der Mega 2026. Da ist die Gewerbeschau in Meitingen und da sind wir wieder auf der Schlossstraße präsent und machen auch wieder Oldtimer-Treffen und Ausfahrt. Am Samstag sogar was für Traktoren. Also, das war es soweit in eigener Sache. Wie gesagt, schönen Heimweg. Danke, tschüss.
1: Ja, somit noch ein Danke an den Motorsportverein Imzelli-Schmuttertal wieder in meiner Funktion als Moderator bei Radio NWW. Wir dürfen ja immer live hier von der Veranstaltung berichten. Ja, ich bin ja hier praktisch in der Doppelfunktion, ja, als zweiter Vorstand vom Imzelli-Schmuttertal und vom Radio NWW. Und von dem her kann man hier auch mal Danke sagen, dass wir immer hier live von Ort senden dürfen. Ja, und ich würde sagen, ich gebe zurück an Jörg und Brigitte. Um 15 Uhr ist hier von unserer Seite die Sendung beendet.
0: Jo. So schaut's aus. Um 15 Uhr ist... Habt ihr vielleicht noch gehört, diesen Abschiedsgruß da, ne? Ja, an dieser Stelle natürlich auch von meiner Seite als momentan amtierenden Sendeleiter von Radio NWW herzlichen Dank an den Imzelli-Schmuttertal, herzlichen Dank an die Mitveranstalter, an die Stadt Neuses, natürlich auch an Ziegler und Drechsler und natürlich auch an Ile Bakers, an alle, die diese Veranstaltung möglich gemacht haben. Herzliches Dankeschön, dass wir dabei sein dürfen. Es ist ja auch schon zum zweiten Mal jetzt dabei bei der Oldtimer-Show in Neuses. Insgesamt die Oldtimer-Show von MC Lech Muttertal, da sind wir ja schon öfter dabei gewesen. Es ist jetzt das, lass mich mal zählen, fünfte Mal, glaube ich. Ja. Und wir sind natürlich gerne auch wieder dabei. Und in diesem Sinne, ja, wir sind noch ein bisschen da bis 15 Uhr, ein paar Minuten, ein Titel geht noch und dann sind wir auch für unsere Hörer, ja, sozusagen wieder weg. Dann geht es wieder weiter mit normalen Programmen.
10: Genau. Ich sage auch noch vielen Dank für den totalen schönen Tag, trotz Hitze, aber wir haben es gut überstanden. Hat Spaß gemacht bei euch und wir freuen uns aufs nächste Mal. Ne?
0: Ja, dann macht's gut, tschüss und wir verabschieden uns noch mit den Dexys, mit den Dexys Midnight Runners und Come On, Eileen.

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1: In der Schweiz beginnen neue Gespräche zwischen den USA und dem Iran über ein endgültiges Abkommen nach dem Rahmenbeschluss zum Ende des Iran-Krieges. US-Vizepräsident J.D. Vance ist dafür im Luxusressort Birkenstock eingetroffen. Auch eine iranische Delegation ist vor Ort. Im Mittelpunkt stehen das iranische Atomprogramm und weitere Schritte zur Stabilisierung der Lage in der Region. Vermitteln sollen Vertreter aus Pakistan und Katar. Vance sagte vor seiner Abreise, er hoffe auf Fortschritte in der Atomfrage und beim Waffenstillstand im Libanon. Zugleich laufen Gespräche darüber, ob der Iran Zugriff auf eingefrorene Gelder für humanitäre Ausgaben erhalten kann. In Bolivien hat Präsident Rodrigo Paz nach wochenlangen Massenprotesten einen 90 Tage dauernden Ausnahmezustand verhängt. Polizei und Militär begannen anschließend Straßensperren zu räumen, unter anderem in El Alto nahe der Hauptstadt La Paz. Paz wirft dem früheren Präsidenten Evo Morales vor, die Proteste anzustiften. Die Blockaden hatten im Land zu Versorgungsproblemen geführt, unter anderem bei Benzin, Lebensmitteln und Medikamenten. Der Präsident erklärte, er habe alle Möglichkeiten des Dialogs ausgeschöpft. Die Opposition und verschiedene

0: Castro hatte in seiner Amtszeit zwar soziale Verbesserungen erreicht, zugleich verschlechterte sich aber die Sicherheitslage trotz Gesprächen mit bewaffneten Gruppen. Die Wahl gilt deshalb auch als Richtungsentscheidung über den Umgang mit Guerillagruppen, Paramilitärs und Drogenbanden. In Syrien wächst nach Einschätzung eines Vertreters der syrisch-orthodoxen Kirche die Sorge vor einer weiteren Vertreibung der christlichen Minderheit. Diakon Mil Gorgis warnte, das Land könne unter den neuen Machthabern zu einem christenfreien Raum werden. Er verweist auf eine zunehmende Islamisierung des öffentlichen Lebens, etwa durch Geschlechtertrennung in Schulen, Universitäten und Verkehrsmitteln. Außerdem würden leitende Justizpositionen stärker mit islamisch geprägten Juristen besetzt. Direkte Gewalt gegen Christen gebe es bisher nur vereinzelt, doch die gesellschaftliche Stimmung werde rauer. Viele christliche Familien fragten sich inzwischen, ob ihre Kinder in Syrien noch eine Zukunft haben.
1: Bei der Bundeseigenen Gesellschaft für internationale Zusammenarbeit gibt es schwere Vorwürfe im Zusammenhang mit Projekten im Jemen. Jemenitische Mitarbeiter sollen mehrere Millionen Euro veruntreut haben, etwa durch abgerechnete Seminare und Fahrten, die nicht stattgefunden haben sollen. Intern soll zeitweise sogar von systematischem, bandenmäßigem Betrug die Rede gewesen sein. Besonders brisant ist der Verdacht, dass ein Teil des Geldes an die vom Iran unterstützte Houthi-Miliz geflossen sein könnte. Die GIZ betreute im Jemen auch Projekte in Gebieten, die von den Houthis kontrolliert werden. Seit 2024 verfügte die Organisation über ein Budget von mehreren Milliarden Euro. Der größte Teil davon kam aus dem Entwicklungsministerium.
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0: Am Nachmittag erwartet uns im Radio NWW-Land viel Sonne und große Wärme. Die Höchstwerte liegen etwa bei 33 bis 34 Grad. Dazu ziehen zeitweise ein paar Wolken durch. Insgesamt bleibt der Eindruck aber freundlich und trocken. Regen ist kaum zu erwarten. Der Wind kann stellenweise etwas auffrischen, bringt aber keine wirkliche Abkühlung. Bis zum Abend bleibt es warm, später gehen die Temperaturen nur langsam zurück. Der Montag bleibt heiß und meist sonnig. Die Werte erreichen erneut rund 33 bis 34 Grad. Regen spielt weiterhin kaum eine Rolle. Am Dienstag wird es nur wenig weniger heiß, meist liegen die Höchstwerte bei 32 bis 33 Grad. Dazu bleibt es freundlich und trocken. Am Mittwoch kommt die Hitze noch einmal stärker zurück. In unserer Region sind dann verbreitet 34 Grad, örtlich auch 35 Grad möglich.
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1: In der Schweiz beginnen neue Gespräche zwischen den USA und dem Iran über ein endgültiges Abkommen nach dem Rahmenbeschluss zum Ende des Iran-Krieges. US-Vizepräsident J.D. Vance ist dafür im Luxusressort Birkenstock eingetroffen. Auch eine iranische Delegation ist vor Ort. Im Mittelpunkt stehen das iranische Atomprogramm und weitere Schritte zur Stabilisierung der Lage in der Region. Vermitteln sollen Vertreter aus Pakistan und Katar. Vance sagte vor seiner Abreise, er hoffe auf Fortschritte in der Atomfrage und beim Waffenstillstand im Libanon. Zugleich laufen Gespräche darüber, ob der Iran Zugriff auf eingefrorene Gelder für humanitäre Ausgaben erhalten kann. In Bolivien hat Präsident Rodrigo Paz nach wochenlangen Massenprotesten einen 90 Tage dauernden Ausnahmezustand verhängt. Polizei und Militär begannen anschließend Straßensperren zu räumen, unter anderem in El Alto nahe der Hauptstadt La Paz. Paz wirft dem früheren Präsidenten Evo Morales vor, die Proteste anzustiften. Die Blockaden hatten im Land zu Versorgungsproblemen geführt, unter anderem bei Benzin, Lebensmitteln und Medikamenten. Der Präsident erklärte, er habe alle Möglichkeiten des Dialogs ausgeschöpft. Die Opposition und verschiedene Protestgruppen werfen seiner Regierung eine falsche Politik vor und fordern seinen Rücktritt. Kolumbien entscheidet in einer Stichwahl über seinen neuen Präsidenten. Zur Wahl stehen der konservative Anwalt Abelardo de la Espriella und der linke Politiker Iván Cepeda. Der Wahlkampf wird von einer deutlich verschärften Sicherheitslage überschattet. In den vergangenen Monaten kam es zu Anschlägen mit Autobomben und Drohnen. Außerdem wurden Politiker, Gemeindevorsteher und Zivilisten getötet. Der scheidende Präsident Gustavo

0: Störung des öffentlichen Lebens, etwa durch Geschlechtertrennung in Schulen, Universitäten und Verkehrsmitteln. Außerdem würden leitende Justizpositionen stärker mit islamisch geprägten Juristen besetzt. Direkte Gewalt gegen Christen gäbe es bisher nur vereinzelt, doch die gesellschaftliche Stimmung werde rauer. Viele christliche Familien fragten sich inzwischen, ob ihre Kinder in Syrien noch eine Zukunft haben.
1: Bei der bundeseigenen Gesellschaft für internationale Zusammenarbeit gibt es schwere Vorwürfe im Zusammenhang mit Projekten im Jemen. Jemenitische Mitarbeiter sollen mehrere Millionen Euro veruntreut haben, etwa durch abgerechnete Seminare und Fahrten, die nicht stattgefunden haben sollen. Intern soll zeitweise sogar von systematischem, bandenmäßigem Betrug die Rede gewesen sein. Besonders brisant ist der Verdacht, dass ein Teil des Geldes an die vom Iran unterstützte Houthi-Miliz geflossen sein könnte. Die GIZ betreute im Jemen auch Projekte in Gebieten, die von den Houthis kontrolliert werden. Seit 2024 verfügte die Organisation über ein Budget von mehreren Milliarden Euro. Der größte Teil davon kam aus dem Entwicklungsministerium.
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0: Im Laufe des Nachmittags bleibt es in unserer Region heiß, freundlich und weitgehend trocken. Die Temperaturen liegen nahe an den Tageshöchstwerten, meist bei 33 bis 34 Grad. Die Sonne zeigt sich weiterhin häufig, dazu kommen nur lockere oder zeitweise etwas dichtere Wolken. Regen ist kaum ein Thema. Der Wind kann noch spürbar sein, am Abend lässt die Hitze dann nur langsam nach. Am Montag bleibt Radio NWW Land unter sommerlich heißer Luft. Es gibt viel Sonne, nur wenige Wolken und Temperaturen um 33 bis 34 Grad. Dienstag bringt weiter trockenes und freundliches Wetter bei meist 32 bis 33 Grad. Am Mittwoch wird es nach derzeitigem Stand wieder heißer. Dann sind in der ganzen Region Werte um 34 Grad möglich, stellenweise auch bis 35 Grad. Eine klare Regenlage ist weiterhin nicht in Sicht.
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1: In der Schweiz beginnen neue Gespräche zwischen den USA und dem Iran über ein endgültiges Abkommen nach dem Rahmenbeschluss zum Ende des Iran-Krieges. US-Vizepräsident J.D. Vance ist dafür im Luxusressort Birkenstock eingetroffen. Auch eine iranische Delegation ist vor Ort. Im Mittelpunkt stehen das iranische Atomprogramm und weitere Schritte zur Stabilisierung der Lage in der Region. Vermitteln sollen Vertreter aus Pakistan und Katar. Vance sagte vor seiner Abreise, er hoffe auf Fortschritte in der Atomfrage und beim Waffenstillstand im Libanon. Zugleich laufen Gespräche darüber, ob der Iran Zugriff auf eingefrorene Gelder für humanitäre Ausgaben erhalten kann. In Bolivien hat Präsident Rodrigo Paz nach wochenlangen Massenprotesten einen 90 Tage dauernden Ausnahmezustand verhängt. Polizei und Militär begannen anschließend Straßensperren zu räumen, unter anderem in El Alto nahe der Hauptstadt La Paz. Paz wirft dem früheren Präsidenten Evo Morales vor, die Proteste anzustiften. Die Blockaden hatten im Land zu Versorgungsproblemen geführt, unter anderem bei Benzin, Lebensmitteln und Medikamenten. Der Präsident erklärte, er habe alle Möglichkeiten des Dialogs ausgeschöpft. Die Opposition und verschiedene Protestgruppen werfen seiner Regierung eine falsche Politik vor und fordern seinen Rücktritt. Kolumbien entscheidet in einer Stichwahl über seinen neuen Präsidenten. Zur Wahl stehen der konservative Anwalt Abelardo de la Espriella und der linke Politiker Iván Cepeda. Der Wahlkampf wird von einer deutlich verschärften Sicherheitslage überschattet. In den vergangenen Monaten kam es zu Anschlägen mit Autobomben und Drohnen. Außerdem wurden Politiker, Gemeindevorsteher und Zivilisten getötet. Der scheidende Präsident Gustavo Petro hatte in seiner Amtszeit zwar soziale Verbesserungen erreicht, zugleich verschlechterte sich aber die Sicherheitslage trotz Gesprächen mit bewaffneten Gruppen. Die Wahl gilt deshalb auch als Richtungsentscheidung über den Umgang mit Guerillagruppen, Paramilitärs und Drogenbanden. In Syrien wächst nach Einschätzung eines Vertreters der syrisch-orthodoxen Kirche die Sorge vor einer weiteren Vertreibung der christlichen Minderheit. Diakon Mil Gorgis warnte, das Land könne unter den neuen Machthabern zu einem christenfreien Raum werden. Er verweist auf eine zunehmende Islamisierung.

0: haben, etwa durch abgerechnete Seminare und Fahrten, die nicht stattgefunden haben sollen. Intern soll zeitweise sogar von systematischem, bandenmäßigem Betrug die Rede gewesen sein. Besonders brisant ist der Verdacht, dass ein Teil des Geldes an die vom Iran unterstützte Houthi-Miliz geflossen sein könnte. Die GIZ betreute im Jemen auch Projekte in Gebieten, die von den Houthis kontrolliert werden. Seit 2024 verfügte die Organisation über ein Budget von mehreren Milliarden Euro. Der größte Teil davon kam aus dem Entwicklungsministerium.
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0: Im Laufe des Nachmittags bleibt es in unserer Region heiß, freundlich und weitgehend trocken. Die Temperaturen liegen nahe an den Tageshöchstwerten, meist bei 33 bis 34 Grad. Die Sonne zeigt sich weiterhin häufig, dazu kommen nur lockere oder zeitweise etwas dichtere Wolken. Regen ist kaum ein Thema. Der Wind kann noch spürbar sein, am Abend lässt die Hitze dann nur langsam nach. Am Montag bleibt Radio NWW Land unter sommerlich heißer Luft. Es gibt viel Sonne, nur wenige Wolken und Temperaturen um 33 bis 34 Grad. Dienstag bringt weiter trockenes und freundliches Wetter bei meist 32 bis 33 Grad. Am Mittwoch wird es nach derzeitigem Stand wieder heißer. Dann sind in der ganzen Region Werte um 34 Grad möglich, stellenweise auch bis 35 Grad. Eine klare Regenlage ist weiterhin nicht in Sicht.
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1: In der Schweiz beginnen neue Gespräche zwischen den USA und dem Iran über ein endgültiges Abkommen nach dem Rahmenbeschluss zum Ende des Iran-Krieges. US-Vizepräsident J.D. Vance ist dafür im Luxusressort Birkenstock eingetroffen. Auch eine iranische Delegation ist vor Ort. Im Mittelpunkt stehen das iranische Atomprogramm und weitere Schritte zur Stabilisierung der Lage in der Region. Vermitteln sollen Vertreter aus Pakistan und Katar. Vance sagte vor seiner Abreise, er hoffe auf Fortschritte in der Atomfrage und beim Waffenstillstand im Libanon. Zugleich laufen Gespräche darüber, ob der Iran Zugriff auf eingefrorene Gelder für humanitäre Ausgaben erhalten kann. In Bolivien hat Präsident Rodrigo Paz nach wochenlangen Massenprotesten einen 90 Tage dauernden Ausnahmezustand verhängt. Polizei und Militär begannen anschließend Straßensperren zu räumen, unter anderem in El Alto nahe der Hauptstadt La Paz. Paz wirft dem früheren Präsidenten Evo Morales vor, die Proteste anzustiften. Die Blockaden hatten im Land zu Versorgungsproblemen geführt, unter anderem bei Benzin, Lebensmitteln und Medikamenten. Der Präsident erklärte, er habe alle Möglichkeiten des Dialogs ausgeschöpft. Die Opposition und verschiedene Protestgruppen werfen seiner Regierung eine falsche Politik vor und fordern seinen Rücktritt. Kolumbien entscheidet in einer Stichwahl über seinen neuen Präsidenten. Zur Wahl stehen der konservative Anwalt Abelardo de la Espriella und der linke Politiker Iván Cepeda. Der Wahlkampf wird von einer deutlich verschärften Sicherheitslage überschattet. In den vergangenen Monaten kam es zu Anschlägen mit Autobomben und Drohnen. Außerdem wurden Politiker, Gemeindevorsteher und Zivilisten getötet. Der scheidende Präsident Gustavo Petro hatte in seiner Amtszeit zwar soziale Verbesserungen erreicht, zugleich verschlechterte sich aber die Sicherheitslage trotz Gesprächen mit bewaffneten Gruppen. Die Wahl gilt deshalb auch als Richtungsentscheidung über den Umgang mit Guerillagruppen, Paramilitärs und Drogenbanden. In Syrien wächst nach Einschätzung eines Vertreters der syrisch-orthodoxen Kirche die Sorge vor einer weiteren Vertreibung der christlichen Minderheit. Diakon Mil Gorgis warnte, das Land könne unter den neuen Machthabern zu einem christenfreien Raum werden. Er verweist auf eine zunehmende Islamisierung des öffentlichen Lebens, etwa durch Geschlechtertrennung in Schulen, Universitäten und Verkehrsmitteln. Außerdem würden leitende Justizpositionen stärker mit islamisch geprägten Juristen besetzt. Direkte Gewalt gegen Christen gebe es bisher nur vereinzelt, doch die gesellschaftliche Stimmung werde rauer. Viele christliche Familien fragten sich inzwischen, ob ihre Kinder in Syrien noch eine Zukunft haben. Bei der bundeseigenen Gesellschaft für internationale Zusammenarbeit gibt es schwere Vorwürfe im Zusammenhang mit Projekten im Jemen. Jemenitische Mitarbeiter sollen mehrere Millionen Euro veruntreut haben.

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1: Heute Abend bleibt es im Radio NWW-Land warm und meist trocken. Nach einem heißen Tag gehen die Temperaturen nur langsam zurück. Zunächst liegen sie noch deutlich im sommerlichen Bereich, später wird es milder bei meist 17 bis 19 Grad. Der Himmel ist oft klar oder nur leicht bewölkt. Regen ist kaum zu erwarten. Auch in der Nacht bleibt es ruhig und trocken. Am Montag startet die neue Woche heiß und freundlich. Viel Sonne, ein paar lockere Wolken und Höchstwerte um 33 bis 34 Grad bestimmen das Wetter. Dienstag bleibt es ebenfalls sonnig bis leicht bewölkt, trocken und sehr warm bei rund 32 bis 33 Grad. Am Mittwoch steigt die Hitze noch einmal an. In unserer Region sind dann verbreitet 34 bis 35 Grad möglich. Eine nennenswerte Abkühlung ist bis dahin nicht absehbar.
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1: In der Schweiz beginnen neue Gespräche zwischen den USA und dem Iran über ein endgültiges Abkommen nach dem Rahmenbeschluss zum Ende des Iran-Krieges. US-Vizepräsident J.D. Vance ist dafür im Luxusressort Birkenstock eingetroffen. Auch eine iranische Delegation ist vor Ort. Im Mittelpunkt stehen das iranische Atomprogramm und weitere Schritte zur Stabilisierung der Lage in der Region. Vermitteln sollen Vertreter aus Pakistan und Katar. Vance sagte vor seiner Abreise, er hoffe auf Fortschritte in der Atomfrage und beim Waffenstillstand im Libanon. Zugleich laufen Gespräche darüber, ob der Iran Zugriff auf eingefrorene Gelder für humanitäre Ausgaben erhalten kann. In Bolivien hat Präsident Rodrigo Paz nach wochenlangen Massenprotesten einen 90 Tage dauernden Ausnahmezustand verhängt. Polizei und Militär begannen anschließend Straßensperren zu räumen, unter anderem in El Alto nahe der Hauptstadt La Paz. Paz wirft dem früheren Präsidenten Evo Morales vor, die Proteste anzustiften. Die Blockaden hatten im Land zu Versorgungsproblemen geführt, unter anderem bei Benzin, Lebensmitteln und Medikamenten. Der Präsident erklärte, er habe alle Möglichkeiten des Dialogs ausgeschöpft. Die Opposition und verschiedene Protestgruppen werfen seiner Regierung eine falsche Politik vor und fordern seinen Rücktritt. Kolumbien entscheidet in einer Stichwahl über seinen neuen Präsidenten. Zur Wahl stehen der konservative Anwalt Abelardo de la Espriella und der linke Politiker Iván Cepeda. Der Wahlkampf wird von einer deutlich verschärften Sicherheitslage überschattet. In den vergangenen Monaten kam es zu Anschlägen mit Autobomben und Drohnen. Außerdem wurden Politiker, Gemeindevorsteher und Zivilisten getötet. Der scheidende Präsident Gustavo Petro hatte in seiner Amtszeit zwar soziale Verbesserungen erreicht, zugleich verschlechterte sich aber die Sicherheitslage trotz Gesprächen mit bewaffneten Gruppen. Die Wahl gilt deshalb auch als Richtungsentscheidung über den Umgang mit Guerillagruppen, Paramilitärs und Drogenbanden. In Syrien wächst nach Einschätzung eines Vertreters der syrisch-orthodoxen Kirche die Sorge vor einer weiteren Vertreibung der christlichen Minderheit. Diakon Mil Gorgis warnte, das Land könne unter den neuen Machthabern zu einem christenfreien Raum werden. Er verweist auf eine zunehmende Islamisierung des öffentlichen Lebens, etwa durch Geschlechtertrennung in Schulen, Universitäten und Verkehrsmitteln. Außerdem würden leitende Justizpositionen stärker mit islamisch geprägten Juristen besetzt. Direkte Gewalt gegen Christen gebe es bisher nur vereinzelt, doch die gesellschaftliche Stimmung werde rauer. Viele christliche Familien fragten sich inzwischen, ob ihre Kinder in Syrien noch eine Zukunft haben. Bei der bundeseigenen Gesellschaft für internationale Zusammenarbeit gibt es schwere Vorwürfe im Zusammenhang mit Projekten im Jemen. Jemenitische Mitarbeiter sollen mehrere Millionen Euro veruntreut haben, etwa durch abgerechnete Seminare und Fahrten, die nicht stattgefunden haben sollen. Intern soll zeitweise sogar von systematischem, bandenmäßigem Betrug die Rede gewesen sein. Besonders brisant ist der Verdacht, dass ein Teil des Geldes an die vom Iran unterstützte Houthi-Miliz geflossen sein könnte. Die GIZ betreute im Jemen auch Projekte in Gebieten, die von den Houthis kontrolliert werden. Seit 2024 verfügte die Organisation über ein Budget von mehreren Milliarden Euro. Der größte Teil davon kam aus dem Entwicklungsministerium.

0: Am Montag startet die neue Woche heiß und freundlich. Viel Sonne, ein paar lockere Wolken und Höchstwerte um 33 bis 34 Grad bestimmen das Wetter. Dienstag bleibt es ebenfalls sonnig bis leicht bewölkt, trocken und sehr warm bei rund 32 bis 33 Grad. Am Mittwoch steigt die Hitze noch einmal an. In unserer Region sind dann verbreitet 34 bis 35 Grad möglich. Eine nennenswerte Abkühlung ist bis dahin nicht absehbar.
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1: In der Schweiz beginnen neue Gespräche zwischen den USA und dem Iran über ein endgültiges Abkommen nach dem Rahmenbeschluss zum Ende des Iran-Krieges. US-Vizepräsident J.D. Vance ist dafür im Luxusressort Birkenstock eingetroffen. Auch eine iranische Delegation ist vor Ort. Im Mittelpunkt stehen das iranische Atomprogramm und weitere Schritte zur Stabilisierung der Lage in der Region. Vermitteln sollen Vertreter aus Pakistan und Katar. Vance sagte vor seiner Abreise, er hoffe auf Fortschritte in der Atomfrage und beim Waffenstillstand im Libanon. Zugleich laufen Gespräche darüber, ob der Iran Zugriff auf eingefrorene Gelder für humanitäre Ausgaben erhalten kann. In Bolivien hat Präsident Rodrigo Paz nach wochenlangen Massenprotesten einen 90 Tage dauernden Ausnahmezustand verhängt. Polizei und Militär begannen anschließend Straßensperren zu räumen, unter anderem in El Alto nahe der Hauptstadt La Paz. Paz wirft dem früheren Präsidenten Evo Morales vor, die Proteste anzustiften. Die Blockaden hatten im Land zu Versorgungsproblemen geführt, unter anderem bei Benzin, Lebensmitteln und Medikamenten. Der Präsident erklärte, er habe alle Möglichkeiten des Dialogs ausgeschöpft. Die Opposition und verschiedene Protestgruppen werfen seiner Regierung eine falsche Politik vor und fordern seinen Rücktritt. Kolumbien entscheidet in einer Stichwahl über seinen neuen Präsidenten. Zur Wahl stehen der konservative Anwalt Abelardo de la Espriella und der linke Politiker Iván Cepeda. Der Wahlkampf wird von einer deutlich verschärften Sicherheitslage überschattet. In den vergangenen Monaten kam es zu Anschlägen mit Autobomben und Drohnen. Außerdem wurden Politiker, Gemeindevorsteher und Zivilisten getötet. Der scheidende Präsident Gustavo Petro hatte in seiner Amtszeit zwar soziale Verbesserungen erreicht, zugleich verschlechterte sich aber die Sicherheitslage trotz Gesprächen mit bewaffneten Gruppen. Die Wahl gilt deshalb auch als Richtungsentscheidung über den Umgang mit Guerillagruppen, Paramilitärs und Drogenbanden. In Syrien wächst nach Einschätzung eines Vertreters der syrisch-orthodoxen Kirche die Sorge vor einer weiteren Vertreibung der christlichen Minderheit. Diakon Mil Gorgis warnte, das Land könne unter den neuen Machthabern zu einem christenfreien Raum werden. Er verweist auf eine zunehmende Islamisierung des öffentlichen Lebens, etwa durch Geschlechtertrennung in Schulen, Universitäten und Verkehrsmitteln. Außerdem würden leitende Justizpositionen stärker mit islamisch geprägten Juristen besetzt. Direkte Gewalt gegen Christen gebe es bisher nur vereinzelt, doch die gesellschaftliche Stimmung werde rauer. Viele christliche Familien fragten sich inzwischen, ob ihre Kinder in Syrien noch eine Zukunft haben. Bei der bundeseigenen Gesellschaft für internationale Zusammenarbeit gibt es schwere Vorwürfe im Zusammenhang mit Projekten im Jemen. Jemenitische Mitarbeiter sollen mehrere Millionen Euro veruntreut haben, etwa durch abgerechnete Seminare und Fahrten, die nicht stattgefunden haben sollen. Intern soll zeitweise sogar von systematischem, bandenmäßigem Betrug die Rede gewesen sein. Besonders brisant ist der Verdacht, dass ein Teil des Geldes an die vom Iran unterstützte Houthi-Miliz geflossen sein könnte. Die GIZ betreute im Jemen auch Projekte in Gebieten, die von den Houthis kontrolliert werden. Seit 2024 verfügte die Organisation über ein Budget von mehreren Milliarden Euro. Der größte Teil davon kam aus dem Entwicklungsministerium.
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1: Heute Abend bleibt es im Radio NWW-Land warm und meist trocken. Nach einem heißen Tag gehen die Temperaturen nur langsam zurück. Zunächst liegen sie noch deutlich im sommerlichen Bereich, später wird es milder bei meist 17 bis 19 Grad. Der Himmel ist oft klar oder nur leicht bewölkt. Regen ist kaum zu erwarten. Auch in der Nacht bleibt es ruhig und trocken.

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1: In der Schweiz beginnen neue Gespräche zwischen den USA und dem Iran über ein endgültiges Abkommen nach dem Rahmenbeschluss zum Ende des Iran-Krieges. US-Vizepräsident J.D. Vance ist dafür im Luxusresort Birkenstock eingetroffen. Auch eine iranische Delegation ist vor Ort. Im Mittelpunkt stehen das iranische Atomprogramm und weitere Schritte zur Stabilisierung der Lage in der Region. Vermitteln sollen Vertreter aus Pakistan und Katar. Vance sagte vor seiner Abreise, er hoffe auf Fortschritte in der Atomfrage und beim Waffenstillstand im Libanon. Zugleich laufen Gespräche darüber, ob der Iran Zugriff auf eingefrorene Gelder für humanitäre Ausgaben erhalten kann. In Bolivien hat Präsident Rodrigo Paz nach wochenlangen Massenprotesten einen 90 Tage dauernden Ausnahmezustand verhängt. Polizei und Militär begannen anschließend Straßensperren zu räumen, unter anderem in El Alto nahe der Hauptstadt La Paz. Paz wirft dem früheren Präsidenten Evo Morales vor, die Proteste anzustiften. Die Blockaden hatten im Land zu Versorgungsproblemen geführt, unter anderem bei Benzin, Lebensmitteln und Medikamenten. Der Präsident erklärte, er habe alle Möglichkeiten des Dialogs ausgeschöpft. Die Opposition und verschiedene Protestgruppen werfen seiner Regierung eine falsche Politik vor und fordern seinen Rücktritt. Kolumbien entscheidet in einer Stichwahl über seinen neuen Präsidenten. Zur Wahl stehen der konservative Anwalt Abelardo de la Espriella und der linke Politiker Iván Cepeda. Der Wahlkampf wird von einer deutlich verschärften Sicherheitslage überschattet. In den vergangenen Monaten kam es zu Anschlägen mit Autobomben und Drohnen. Außerdem wurden Politiker, Gemeindevorsteher und Zivilisten getötet. Der scheidende Präsident Gustavo Petro hatte in seiner Amtszeit zwar soziale Verbesserungen erreicht, zugleich verschlechterte sich aber die Sicherheitslage trotz Gesprächen mit bewaffneten Gruppen. Die Wahl gilt deshalb auch als Richtungsentscheidung über den Umgang mit Guerillagruppen, Paramilitärs und Drogenbanden. In Syrien wächst nach Einschätzung eines Vertreters der syrisch-orthodoxen Kirche die Sorge vor einer weiteren Vertreibung der christlichen Minderheit. Diakon Mil Gorgis warnte, das Land könne unter den neuen Machthabern zu einem christenfreien Raum werden. Er verweist auf eine zunehmende Islamisierung des öffentlichen Lebens, etwa durch Geschlechtertrennung in Schulen, Universitäten und Verkehrsmitteln. Außerdem würden leitende Justizpositionen stärker mit islamisch geprägten Juristen besetzt. Direkte Gewalt gegen Christen gebe es bisher nur vereinzelt, doch die gesellschaftliche Stimmung werde rauer. Viele christliche Familien fragten sich inzwischen, ob ihre Kinder in Syrien noch eine Zukunft haben. Bei der bundeseigenen Gesellschaft für internationale Zusammenarbeit gibt es schwere Vorwürfe im Zusammenhang mit Projekten im Jemen. Jemenitische Mitarbeiter sollen mehrere Millionen Euro veruntreut haben, etwa durch abgerechnete Seminare und Fahrten, die nicht stattgefunden haben sollen. Intern soll zeitweise sogar von systematischem, bandenmäßigem Betrug die Rede gewesen sein. Besonders brisant ist der Verdacht, dass ein Teil des Geldes an die vom Iran unterstützte Houthi-Miliz geflossen sein könnte. Die GIZ betreute im Jemen auch Projekte in Gebieten, die von den Houthis kontrolliert werden. Seit 2024 verfügte die Organisation über ein Budget von mehreren Milliarden Euro. Der größte Teil davon kam aus dem Entwicklungsministerium.
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1: Heute Abend bleibt es im Radio NWW-Land warm und meist trocken. Nach einem heißen Tag gehen die Temperaturen nur langsam zurück. Zunächst liegen sie noch deutlich im sommerlichen Bereich, später wird es milder bei meist 17 bis 19 Grad. Der Himmel ist oft klar oder nur leicht bewölkt. Regen ist kaum zu erwarten. Auch in der Nacht bleibt es ruhig und trocken. Am Montag startet die neue Woche heiß und freundlich. Viel Sonne, ein paar lockere Wolken und Höchstwerte um 33 bis 34 Grad bestimmen das Wetter. Dienstag bleibt es ebenfalls sonnig bis leicht bewölkt, trocken und sehr warm bei rund 32 bis 33 Grad. Am Mittwoch steigt die Hitze noch einmal an. In unserer Region sind dann verbreitet 34 bis 35 Grad möglich. Eine nennenswerte Abkühlung ist bis dahin nicht absehbar.
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1: In der Schweiz beginnen neue Gespräche zwischen den USA und dem Iran über ein endgültiges Abkommen nach dem Rahmenbeschluss zum Ende des Iran-Krieges. US-Vizepräsident J.D. Vance ist dafür im Luxusressort Birkenstock eingetroffen. Auch eine iranische Delegation ist vor Ort. Im Mittelpunkt stehen das iranische Atomprogramm und weitere Schritte zur Stabilisierung der Lage in der Region. Vermitteln sollen Vertreter aus Pakistan und Katar. Vance sagte vor seiner Abreise, er hoffe auf Fortschritte in der Atomfrage und beim Waffenstillstand im Libanon. Zugleich laufen Gespräche darüber, ob der Iran Zugriff auf eingefrorene Gelder für humanitäre Ausgaben erhalten kann. In Bolivien hat Präsident Rodrigo Paz nach wochenlangen Massenprotesten einen 90 Tage dauernden Ausnahmezustand verhängt. Polizei und Militär begannen anschließend Straßensperren zu räumen, unter anderem in El Alto nahe der Hauptstadt La Paz. Paz wirft dem früheren Präsidenten Evo Morales vor, die Proteste anzustiften. Die Blockaden hatten im Land zu Versorgungsproblemen geführt, unter anderem bei Benzin, Lebensmitteln und Medikamenten. Der Präsident erklärte, er habe alle Möglichkeiten des Dialogs ausgeschöpft. Die Opposition und verschiedene Protestgruppen werfen seiner Regierung eine falsche Politik vor und fordern seinen Rücktritt. Kolumbien entscheidet in einer Stichwahl über seinen neuen Präsidenten. Zur Wahl stehen der konservative Anwalt Abelardo de la Espriella und der linke Politiker Iván Cepeda. Der Wahlkampf wird von einer deutlich verschärften Sicherheitslage überschattet. In den vergangenen Monaten kam es zu Anschlägen mit Autobomben und Drohnen. Außerdem wurden Politiker, Gemeindevorsteher und Zivilisten getötet. Der scheidende Präsident Gustavo Petro hatte in seiner Amtszeit zwar soziale Verbesserungen erreicht, zugleich verschlechterte sich aber die Sicherheitslage trotz Gesprächen mit bewaffneten Gruppen. Die Wahl gilt deshalb auch als Richtungsentscheidung über den Umgang mit Guerillagruppen, Paramilitärs und Drogenbanden. In Syrien wächst nach Einschätzung eines Vertreters der syrisch-orthodoxen Kirche die Sorge vor einer weiteren Vertreibung der christlichen Minderheit. Diakon Mil Gorgis warnte, das Land könne unter den neuen Machthabern zu einem christenfreien Raum werden. Er verweist auf eine zunehmende Islamisierung des öffentlichen Lebens, etwa durch Geschlechtertrennung in Schulen, Universitäten und Verkehrsmitteln. Außerdem würden leitende Justizpositionen stärker mit islamisch geprägten Juristen besetzt. Direkte Gewalt gegen Christen gebe es bisher nur vereinzelt, doch die gesellschaftliche Stimmung werde rauer. Viele christliche Familien fragten sich inzwischen, ob ihre Kinder in Syrien noch eine Zukunft haben. Bei der bundeseigenen Gesellschaft für internationale Zusammenarbeit gibt es schwere Vorwürfe im Zusammenhang mit Projekten im Jemen. Jemenitische Mitarbeiter sollen mehrere Millionen Euro veruntreut haben, etwa durch abgerechnete Seminare und Fahrten, die nicht stattgefunden haben sollen. Intern soll zeitweise sogar von systematischem, bandenmäßigem Betrug die Rede gewesen sein. Besonders brisant ist der Verdacht, dass ein Teil des Geldes an die vom Iran unterstützte Houthi-Miliz geflossen sein könnte. Die GIZ betreute im Jemen auch Projekte in Gebieten, die von den Houthis kontrolliert werden. Seit 2024 verfügte die Organisation über ein Budget von mehreren Milliarden Euro. Der größte Teil davon kam aus dem Entwicklungsministerium.
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1: Heute Abend bleibt es im Radio NWW-Land warm und meist trocken. Nach einem heißen Tag gehen die Temperaturen nur langsam zurück. Zunächst liegen sie noch deutlich im sommerlichen Bereich, später wird es milder bei meist 17 bis 19 Grad. Der Himmel ist oft klar oder nur leicht bewölkt. Regen ist kaum zu erwarten. Auch in der Nacht bleibt es ruhig und trocken. Am Montag startet die neue Woche heiß und freundlich. Viel Sonne, ein paar lockere Wolken und Höchstwerte um 33 bis 34 Grad bestimmen das Wetter. Dienstag bleibt es ebenfalls sonnig bis leicht bewölkt, trocken und sehr warm bei rund 32 bis 33 Grad. Am Mittwoch steigt die Hitze noch einmal an. In unserer Region sind dann verbreitet 34 bis 35 Grad möglich. Eine nennenswerte Abkühlung ist bis dahin nicht absehbar.
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1: In der Schweiz beginnen neue Gespräche zwischen den USA und dem Iran über ein endgültiges Abkommen nach dem Rahmenbeschluss zum Ende des Iran-Krieges. US-Vizepräsident J.D. Vance ist dafür im Luxusressort Birkenstock eingetroffen. Auch eine iranische Delegation ist vor Ort. Im Mittelpunkt stehen das iranische Atomprogramm und weitere Schritte zur Stabilisierung der Lage in der Region. Vermitteln sollen Vertreter aus Pakistan und Katar. Vance sagte vor seiner Abreise, er hoffe auf Fortschritte in der Atomfrage und beim Waffenstillstand im Libanon. Zugleich laufen Gespräche darüber, ob der Iran Zugriff auf eingefrorene Gelder für humanitäre Ausgaben erhalten kann. In Bolivien hat Präsident Rodrigo Paz nach wochenlangen Massenprotesten einen 90 Tage dauernden Ausnahmezustand verhängt. Polizei und Militär begannen anschließend Straßensperren zu räumen, unter anderem in El Alto nahe der Hauptstadt La Paz. Paz wirft dem früheren Präsidenten Evo Morales vor, die Proteste anzustiften. Die Blockaden hatten im Land zu Versorgungsproblemen geführt, unter anderem bei Benzin, Lebensmitteln und Medikamenten. Der Präsident erklärte, er habe alle Möglichkeiten des Dialogs ausgeschöpft. Die Opposition und verschiedene Protestgruppen werfen seiner Regierung eine falsche Politik vor und fordern seinen Rücktritt. Kolumbien entscheidet in einer Stichwahl über seinen neuen Präsidenten. Zur Wahl stehen der konservative Anwalt Abelardo de la Espriella und der linke Politiker Iván Cepeda. Der Wahlkampf wird von einer deutlich verschärften Sicherheitslage überschattet. In den vergangenen Monaten kam es zu Anschlägen mit Autobomben und Drohnen. Außerdem wurden Politiker, Gemeindevorsteher und Zivilisten getötet. Der scheidende Präsident Gustavo Petro hatte in seiner Amtszeit zwar soziale Verbesserungen erreicht, zugleich verschlechterte sich aber die Sicherheitslage trotz Gesprächen mit bewaffneten Gruppen. Die Wahl gilt deshalb auch als Richtungsentscheidung über den Umgang mit Guerillagruppen, Paramilitärs und Drogenbanden. In Syrien wächst nach Einschätzung eines Vertreters der syrisch-orthodoxen Kirche die Sorge vor einer weiteren Vertreibung der christlichen Minderheit. Diakon Mil Gorgis warnte, das Land könne unter den neuen Machthabern zu einem christenfreien Raum werden. Er verweist auf eine zunehmende Islamisierung des öffentlichen Lebens, etwa durch Geschlechtertrennung in Schulen, Universitäten und Verkehrsmitteln. Außerdem würden leitende Justizpositionen stärker mit islamisch geprägten Juristen besetzt. Direkte Gewalt gegen Christen gebe es bisher nur vereinzelt, doch die gesellschaftliche Stimmung werde rauer. Viele christliche Familien fragten sich inzwischen, ob ihre Kinder in Syrien noch eine Zukunft haben. Bei der bundeseigenen Gesellschaft für internationale Zusammenarbeit gibt es schwere Vorwürfe im Zusammenhang mit Projekten im Jemen. Jemenitische Mitarbeiter sollen mehrere Millionen Euro veruntreut haben, etwa durch abgerechnete Seminare und Fahrten, die nicht stattgefunden haben sollen. Intern soll zeitweise sogar von systematischem, bandenmäßigem Betrug die Rede gewesen sein. Besonders brisant ist der Verdacht, dass ein Teil des Geldes an die vom Iran unterstützte Houthi-Miliz geflossen sein könnte. Die GIZ betreute im Jemen auch Projekte in Gebieten, die von den Houthis kontrolliert werden. Seit 2024 verfügte die Organisation über ein Budget von mehreren Milliarden Euro. Der größte Teil davon kam aus dem Entwicklungsministerium.
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1: Heute Abend kühlt es im Radio NWW-Land langsam ab, bleibt aber mit Temperaturen um 25 bis 28 Grad angenehm mild. Der Himmel ist klar und es bleibt trocken. Die Nacht zum Dienstag wird ebenfalls mild. Der Dienstag und Mittwoch versprechen weiterhin viel Sonne und sommerliche Temperaturen von bis zu 32 Grad im gesamten Sendegebiet, bei geringem Regenrisiko.
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1: In der Schweiz beginnen neue Gespräche zwischen den USA und dem Iran über ein endgültiges Abkommen nach dem Rahmenbeschluss zum Ende des Iran-Krieges. US-Vizepräsident J.D. Vance ist dafür im Luxusressort Birkenstock eingetroffen. Auch eine iranische Delegation ist vor Ort. Im Mittelpunkt stehen das iranische Atomprogramm und weitere Schritte zur Stabilisierung der Lage in der Region. Vermitteln sollen Vertreter aus Pakistan und Katar. Vance sagte vor seiner Abreise, er hoffe auf Fortschritte in der Atomfrage und beim Waffenstillstand im Libanon. Zugleich laufen Gespräche darüber, ob der Iran Zugriff auf eingefrorene Gelder für humanitäre Ausgaben erhalten kann. In Bolivien hat Präsident Rodrigo Paz nach wochenlangen Massenprotesten einen 90 Tage dauernden Ausnahmezustand verhängt. Polizei und Militär begannen anschließend Straßensperren zu räumen, unter anderem in El Alto nahe der Hauptstadt La Paz. Paz wirft dem früheren Präsidenten Evo Morales vor, die Proteste anzustiften. Die Blockaden hatten im Land zu Versorgungsproblemen geführt, unter anderem bei Benzin, Lebensmitteln und Medikamenten. Der Präsident erklärte, er habe alle Möglichkeiten des Dialogs ausgeschöpft. Die Opposition und verschiedene Protestgruppen werfen seiner Regierung eine falsche Politik vor und fordern seinen Rücktritt. Kolumbien entscheidet in einer Stichwahl über seinen neuen Präsidenten. Zur Wahl stehen der konservative Anwalt Abelardo de la Espriella und der linke Politiker Iván Cepeda. Der Wahlkampf wird von einer deutlich verschärften Sicherheitslage überschattet. In den vergangenen Monaten kam es zu Anschlägen mit Autobomben und Drohnen. Außerdem wurden Politiker, Gemeindevorsteher und Zivilisten getötet. Der scheidende Präsident Gustavo Petro hatte in seiner Amtszeit zwar soziale Verbesserungen erreicht, zugleich verschlechterte sich aber die Sicherheitslage trotz Gesprächen mit bewaffneten Gruppen. Die Wahl gilt deshalb auch als Richtungsentscheidung über den Umgang mit Guerillagruppen, Paramilitärs und Drogenbanden. In Syrien wächst nach Einschätzung eines Vertreters der syrisch-orthodoxen Kirche die Sorge vor einer weiteren Vertreibung der christlichen Minderheit. Diakon Mil Gorgis warnte, das Land könne unter den neuen Machthabern zu einem christenfreien Raum werden. Er verweist auf eine zunehmende Islamisierung des öffentlichen Lebens, etwa durch Geschlechtertrennung in Schulen, Universitäten und Verkehrsmitteln. Außerdem würden leitende Justizpositionen stärker mit islamisch geprägten Juristen besetzt. Direkte Gewalt gegen Christen gebe es bisher nur vereinzelt, doch die gesellschaftliche Stimmung werde rauer. Viele christliche Familien fragten sich inzwischen, ob ihre Kinder in Syrien noch eine Zukunft haben. Bei der bundeseigenen Gesellschaft für internationale Zusammenarbeit gibt es schwere Vorwürfe im Zusammenhang mit Projekten im Jemen. Jemenitische Mitarbeiter sollen mehrere Millionen Euro veruntreut haben, etwa durch abgerechnete Seminare und Fahrten, die nicht stattgefunden haben sollen. Intern soll zeitweise sogar von systematischem, bandenmäßigem Betrug die Rede gewesen sein. Besonders brisant ist der Verdacht, dass ein Teil des Geldes an die vom Iran unterstützte Houthi-Miliz geflossen sein könnte. Die GIZ betreute im Jemen auch Projekte in Gebieten, die von den Houthis kontrolliert werden. Seit 2024 verfügte die Organisation über ein Budget von mehreren Milliarden Euro. Der größte Teil davon kam aus dem Entwicklungsministerium.
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1: In der Nacht zum Montag bleibt es im Radio NWW-Land Milz bei Tiefstwerten um 17 bis 20 Grad. Der Himmel zeigt sich vielfach bewölkt, örtlich kann es zu kurzen Schauern kommen. Im Tagesverlauf des Montags wird es dann sommerlich warm, mit Höchstwerten um die 31 bis 32 Grad. Es bleibt überwiegend trocken und die Sonne zeigt sich immer wieder. Der Dienstag bringt ähnliches Wetter mit viel Sonne und Temperaturen um die 32 Grad. Auch am Mittwoch bleibt es sommerlich warm und trocken im Sendegebiet.
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1: In der Schweiz beginnen neue Gespräche zwischen den USA und dem Iran über ein endgültiges Abkommen nach dem Rahmenbeschluss zum Ende des Iran-Krieges. US-Vizepräsident J.D. Vance ist dafür im Luxusresort Birkenstock eingetroffen. Auch eine iranische Delegation ist vor Ort. Im Mittelpunkt stehen das iranische Atomprogramm und weitere Schritte zur Stabilisierung der Lage in der Region. Vermitteln sollen Vertreter aus Pakistan und Katar. Vance sagte vor seiner Abreise, er hoffe auf Fortschritte in der Atomfrage und beim Waffenstillstand im Libanon. Zugleich laufen Gespräche darüber, ob der Iran Zugriff auf eingefrorene Gelder für humanitäre Ausgaben erhalten kann. In Bolivien hat Präsident Rodrigo Paz nach wochenlangen Massenprotesten einen 90 Tage dauernden Ausnahmezustand verhängt. Polizei und Militär begannen anschließend Straßensperren zu räumen, unter anderem in El Alto nahe der Hauptstadt La Paz. Paz wirft dem früheren Präsidenten Evo Morales vor, die Proteste anzustiften. Die Blockaden hatten im Land zu Versorgungsproblemen geführt, unter anderem bei Benzin, Lebensmitteln und Medikamenten. Der Präsident erklärte, er habe alle Möglichkeiten des Dialogs ausgeschöpft. Die Opposition und verschiedene Protestgruppen werfen seiner Regierung eine falsche Politik vor und fordern seinen Rücktritt. Kolumbien entscheidet in einer Stichwahl über seinen neuen Präsidenten. Zur Wahl stehen der konservative Anwalt Abelardo de la Espriella und der linke Politiker Iván Cepeda. Der Wahlkampf wird von einer deutlich verschärften Sicherheitslage überschattet. In den vergangenen Monaten kam es zu Anschlägen mit Autobomben und Drohnen. Außerdem wurden Politiker, Gemeindevorsteher und Zivilisten getötet. Der scheidende Präsident Gustavo Petro hatte in seiner Amtszeit zwar soziale Verbesserungen erreicht, zugleich verschlechterte sich aber die Sicherheitslage trotz Gesprächen mit bewaffneten Gruppen. Die Wahl gilt deshalb auch als Richtungsentscheidung über den Umgang mit Guerillagruppen, Paramilitärs und Drogenbanden. In Syrien wächst nach Einschätzung eines Vertreters der syrisch-orthodoxen Kirche die Sorge vor einer weiteren Vertreibung der christlichen Minderheit. Diakon Mil Gorgis warnte, das Land könne unter den neuen Machthabern zu einem christenfreien Raum werden. Er verweist auf eine zunehmende Islamisierung des öffentlichen Lebens, etwa durch Geschlechtertrennung in Schulen, Universitäten und Verkehrsmitteln. Außerdem würden leitende Justizpositionen stärker mit islamisch geprägten Juristen besetzt. Direkte Gewalt gegen Christen gebe es bisher nur vereinzelt, doch die gesellschaftliche Stimmung werde rauer. Viele christliche Familien fragten sich inzwischen, ob ihre Kinder in Syrien noch eine Zukunft haben. Bei der bundeseigenen Gesellschaft für internationale Zusammenarbeit gibt es schwere Vorwürfe im Zusammenhang mit Projekten im Jemen. Jemenitische Mitarbeiter sollen mehrere Millionen Euro veruntreut haben, etwa durch abgerechnete Seminare und Fahrten, die nicht stattgefunden haben sollen. Intern soll zeitweise sogar von systematischem, bandenmäßigem Betrug die Rede gewesen sein. Besonders brisant ist der Verdacht, dass ein Teil des Geldes an die vom Iran unterstützte Houthi-Miliz geflossen sein könnte. Die GIZ betreute im Jemen auch Projekte in Gebieten, die von den Houthis kontrolliert werden. Seit 2024 verfügte die Organisation über ein Budget von mehreren Milliarden Euro. Der größte Teil davon kam aus dem Entwicklungsministerium.
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1: In der Nacht zum Montag bleibt es im Radio NWW-Land Milz bei Tiefstwerten um 17 bis 20 Grad. Der Himmel zeigt sich vielfach bewölkt, örtlich kann es zu kurzen Schauern kommen. Im Tagesverlauf des Montags wird es dann sommerlich warm, mit Höchstwerten um die 31 bis 32 Grad. Es bleibt überwiegend trocken und die Sonne zeigt sich immer wieder. Der Dienstag bringt ähnliches Wetter mit viel Sonne und Temperaturen um die 32 Grad. Auch am Mittwoch bleibt es sommerlich warm und trocken im Sendegebiet.
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1: In der Schweiz beginnen neue Gespräche zwischen den USA und dem Iran über ein endgültiges Abkommen nach dem Rahmenbeschluss zum Ende des Iran-Krieges. US-Vizepräsident J.D. Vance ist dafür im Luxusressort Birkenstock eingetroffen. Auch eine iranische Delegation ist vor Ort. Im Mittelpunkt stehen das iranische Atomprogramm und weitere Schritte zur Stabilisierung der Lage in der Region. Vermitteln sollen Vertreter aus Pakistan und Katar. Vance sagte vor seiner Abreise, er hoffe auf Fortschritte in der Atomfrage und beim Waffenstillstand im Libanon. Zugleich laufen Gespräche darüber, ob der Iran Zugriff auf eingefrorene Gelder für humanitäre Ausgaben erhalten kann. In Bolivien hat Präsident Rodrigo Paz nach wochenlangen Massenprotesten einen 90 Tage dauernden Ausnahmezustand verhängt. Polizei und Militär begannen anschließend Straßensperren zu räumen, unter anderem in El Alto nahe der Hauptstadt La Paz. Paz wirft dem früheren Präsidenten Evo Morales vor, die Proteste anzustiften. Die Blockaden hatten im Land zu Versorgungsproblemen geführt, unter anderem bei Benzin, Lebensmitteln und Medikamenten. Der Präsident erklärte, er habe alle Möglichkeiten des Dialogs ausgeschöpft. Die Opposition und verschiedene Protestgruppen werfen seiner Regierung eine falsche Politik vor und fordern seinen Rücktritt. Kolumbien entscheidet in einer Stichwahl über seinen neuen Präsidenten. Zur Wahl stehen der konservative Anwalt Abelardo de la Espriella und der linke Politiker Iván Cepeda. Der Wahlkampf wird von einer deutlich verschärften Sicherheitslage überschattet. In den vergangenen Monaten kam es zu Anschlägen mit Autobomben und Drohnen. Außerdem wurden Politiker, Gemeindevorsteher und Zivilisten getötet. Der scheidende Präsident Gustavo Petro hatte in seiner Amtszeit zwar soziale Verbesserungen erreicht, zugleich verschlechterte sich aber die Sicherheitslage trotz Gesprächen mit bewaffneten Gruppen. Die Wahl gilt deshalb auch als Richtungsentscheidung über den Umgang mit Guerillagruppen, Paramilitärs und Drogenbanden. In Syrien wächst nach Einschätzung eines Vertreters der syrisch-orthodoxen Kirche die Sorge vor einer weiteren Vertreibung der christlichen Minderheit. Diakon Mil Gorgis warnte, das Land könne unter den neuen Machthabern zu einem christenfreien Raum werden. Er verweist auf eine zunehmende Islamisierung des öffentlichen Lebens, etwa durch Geschlechtertrennung in Schulen, Universitäten und Verkehrsmitteln. Außerdem würden leitende Justizpositionen stärker mit islamisch geprägten Juristen besetzt. Direkte Gewalt gegen Christen gebe es bisher nur vereinzelt, doch die gesellschaftliche Stimmung werde rauer. Viele christliche Familien fragten sich inzwischen, ob ihre Kinder in Syrien noch eine Zukunft haben. Bei der bundeseigenen Gesellschaft für internationale Zusammenarbeit gibt es schwere Vorwürfe im Zusammenhang mit Projekten im